0: Bisher gibt es noch keine gesicherten Erkenntnisse. Auf jeden Fall aber hat jetzt die Bundesanwaltschaft die Ermittlungen in der Sache übernommen. Es besteht der Verdacht eines versuchten Sprengstoffanschlags. Die sichergestellte Drohne war mit einem Sprengsatz bestückt, der entschärft werden konnte. Der sächsische Innenminister Schuster weist Berichte zurück, wonach eine ukrainische Frachtmaschine, in deren Nähe die Drohne abgefangen wurde, am Flughafen mit Munition beladen gewesen sein soll. US-Präsident Trump hat wieder einen neuen Versuch gestartet, das Geburtsrecht für bestimmte Gruppen in den USA einzuschränken. Er hat jetzt ein Dekret unterschrieben. Es soll dafür sorgen, dass Babys von Müttern, die nur für die Geburt einreisen, nicht mehr automatisch US-Staatsbürger werden. Beim letzten Versuch, das Gesetz zu ändern, war Trump allerdings vor dem obersten Gericht, dem Supreme Court, gescheitert. Mit Hitzeaktionsplänen sollen sich Städte und Gemeinden bei uns in Bayern gegen Hitzewellen wappnen. Bis jetzt aber machen das nur die wenigsten. Nur 13 von über 2000 Kommunen in Bayern haben einen solchen Plan. Grund ist vor allem das fehlende Geld. In größeren Städten, da sind es gleich mehrere hunderttausend Euro, die es kostet, einen solchen Plan zu machen. Vor allem Obdachlose leiden zum Beispiel massiv unter der Hitze. Für sie gibt es zu wenig schattige Plätze in den Städten. Die SPD im Bayerischen Landtag schlägt deswegen jetzt auch vor, dass Hitzeaktionspläne zur Pflicht werden, allerdings nicht, um die Kommunen zu belasten, sondern dann müsste nämlich der Freistaat die Kosten übernehmen. Im Persischen Golf droht eine Umweltkatastrophe. Vor der Küste des Oman ist offensichtlich ein Öltanker havariert. Satellitenbilder zeigen, wie immer mehr Öl ins Meer läuft. Der 270 Meter lange Frachter soll zur russischen Schattenflotte gehören. Der Ölteppich treibt direkt auf den Oman zu. Schon wieder ist der Lotto-Jackpot von 6 aus 49 nicht geknackt worden. Damit bleibt es dabei. Es sind 50 Millionen Euro im Pott. Die Maximalsumme ist das. Seit 38 Ziehungen hat niemand die 6 richtigen Gewinnzahlen plus die Superzahl getroffen. Eine so lange Jackpot-Phase hat es seit dem Start der Lotterie 1955 noch nie gegeben.
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2: Mit Henrike Müller. Fürth hat kräftig in die Pedale getreten. Beim diesjährigen Stadtradeln haben rund 1700 Teilnehmer in mehr als 100 Teams über 373.000 Kilometer gesammelt, so viel wie noch nie. Dadurch wurden laut Stadt rund 61 Tonnen CO2 eingespart. Zum 10-jährigen Jubiläum der Aktion sind jetzt die erfolgreichsten Radler und Teams mit attraktiven Preisen ausgezeichnet worden. Bei den Schulen lagen das Helene-Lange-Gymnasium, die Leopold-Ulstein-Realschule und die Farnbach-Grundschule vorn, bei den außerschulischen Teams das Klinikum Fürth. Trotz der Hitzewelle im Zeitraum zwischen Mitte Juni und Anfang Juli wurden im Vergleich zum Vorjahr fast 50.000 Kilometer mehr geradelt.
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15: Ich bin Yves Simon. Wer hat die Drohne auf das Gelände des Leipziger Flughafens geschickt? Bisher gibt es noch keine gesicherten Erkenntnisse. Auf jeden Fall aber hat jetzt die Bundesanwaltschaft die Ermittlungen in der Sache übernommen. Es besteht der Verdacht eines versuchten Sprengstoffanschlags. Die sichergestellte Drohne war mit einem Sprengsatz bestückt, der entschärft werden konnte. Der sächsische Innenminister Schuster weist Berichte zurück, wonach eine ukrainische Frachtmaschine, in deren Nähe die Drohne abgefangen wurde, am Flughafen mit Munition beladen gewesen sein soll.

0: zu ändern, war Trump allerdings vor dem obersten Gericht, dem Supreme Court, gescheitert. Mit Hitzeaktionsplänen sollen sich Städte und Gemeinden bei uns in Bayern gegen Hitzewellen wappnen. Bis jetzt aber machen das nur die wenigsten. Nur 13 von über 2000 Kommunen in Bayern haben einen solchen Plan. Grund ist vor allem das fehlende Geld. In größeren Städten, da sind es gleich mehrere hunderttausend Euro, die es kostet, einen solchen Plan zu machen. Vor allem Obdachlose leiden zum Beispiel massiv unter der Hitze. Für sie gibt es zu wenig schattige Plätze in den Städten. Die SPD im Bayerischen Landtag schlägt deswegen jetzt auch vor, dass Hitzeaktionspläne zur Pflicht werden, allerdings nicht, um die Kommunen zu belasten, sondern dann müsste nämlich der Freistaat die Kosten übernehmen. Im Persischen Golf droht eine Umweltkatastrophe. Vor der Küste des Oman ist offensichtlich ein Öltanker havariert. Satellitenbilder zeigen, wie immer mehr Öl ins Meer läuft. Der 270 Meter lange Frachter soll zur russischen Schattenflotte gehören. Der Ölteppich treibt direkt auf den Oman zu. Schon wieder ist der Lotto-Jackpot von 6 aus 49 nicht geknackt worden. Damit bleibt es dabei. Es sind 50 Millionen Euro im Pott. Die Maximalsumme ist das. Seit 38 Ziehungen hat niemand die 6 richtigen Gewinnzahlen plus die Superzahl getroffen. Eine so lange Jackpot-Phase hat es seit dem Start der Lotterie 1955 noch nie gegeben.
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2: Mit Henrike Müller. In den vergangenen Tagen sind in Nürnberg vermehrt tote Fische im Wördersee gemeldet worden. Grund zur Sorge besteht aber offenbar nicht. Ursache ist wohl die anhaltende Sommerhitze, so Stefan Bertelmann, stellvertretender Leiter des Wasserwirtschaftsamts.
3: Nachdem uns das Bürgerinnen und Bürger gemeldet haben, sind wir vor Ort hingefahren und haben uns das angeschaut, das Wasser untersucht und haben da eben festgestellt, dass es keine Gewässerverunreinigung gibt und auch keine Sauerstoffarmut oder ähnliches, sodass wir davon ausgehen, dass es einfach am Hitzestress liegt. Also geschwächte Tiere, die ohnehin schon geschwächt waren, sind hier am Hitzestress einfach verendet.
2: Die toten Fische werden jetzt mit einem Boot eingesammelt. Die Norikusbucht ist übrigens nicht betroffen. Dort kann weiterhin bedenkenlos gebadet werden.
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1: Ich bin Yves Simon. Fast 12.000 Hitzetote hat es in diesem Jahr in Deutschland schon gegeben und Sozialverbände schlagen jetzt wegen der Sommerhitze Alarm und warnen vor allem vor lebensgefährlichen Folgen für obdachlose Menschen. Die Bundesarbeitsgemeinschaft Wohnungslosenhilfe fordert, Hitzeschutz muss zur Pflichtaufgabe von Staat und Kommunen werden. Da braucht es auch mehr Geld vom Bund und der Sozialverband Deutschland verlangt flächendeckende Hitzeaktionspläne. Nicht nur an Land, auch im Meer macht sich die Hitze deutlich bemerkbar. Vor der Küste Mallorcas, da ist jetzt eine neue Rekordwassertemperatur gemessen worden. Westlich der Insel hat eine Messboje 33 Grad gemessen. So ein hoher Wert ist in Spanien noch nie im Meer nachgewiesen worden. Hohe Wassertemperaturen begünstigen auch Unwetter und Wirbelstürme. Schweres Feuer im Landkreis Aichach-Friedberg in der Nacht. Beim Brand eines Schweinestalls sind alle 1600 Tiere verendet. Menschen sind nach Polizeiangaben aber nicht verletzt worden. Die Feuerwehr ist schon die ganze Nacht über mit 250 Kräften im Einsatz. Wegen der starken Rauchentwicklung zwischen Hörmannsberg und Ried sollen Anwohner auch Fenster und Türen geschlossen halten. Deutschland ist zwar nicht Kreuzfahrernation Nummer 1, das sind die USA, aber die zweitmeisten Kreuzfahrten werden von Deutschen gebucht. Wie umweltfreundlich sind Kreuzfahrten aber wirklich? Im neuen Umweltranking des Naturschutzbundes NABU schneiden die norwegischen Reedereien Havila und Hurtigruten zwar wieder am besten ab, aber selbst sie erreichen nicht mal die Hälfte der möglichen Punkte. Soy Tasuvali berichtet.
2: Wer eine Kreuzfahrt bucht, muss beim Klimaschutz weiter deutliche Abstriche machen. Der NABU sagt, auch die besten Anbieter sind noch weit von einer wirklich umweltfreundlichen Reise entfernt. Die Umweltschützer haben unter anderem geprüft, ob die Schiffe ohne Schweröl fahren, Landstrom im Hafen nutzen und ihre Abgase reinigen. Gleichzeitig boomt die Branche weiter.
1: Flügelstürmer Jan Diomande wechselt aus der Bundesliga von RB Leipzig zu Real Madrid. Der spanische Club überweist 125 Millionen Euro an RB. Durch weitere Prämien könnte die Summe auf 140 Millionen noch ansteigen. Damit ist Diomande der zweiteuerste Verkauf in der Bundesliga-Geschichte. Für die Leipziger ein echter Hammerdeal, denn im letzten Sommer hatte Leipzig den Ivorer für gerade mal 20 Millionen Euro geholt.
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3: Mit Henrike Müller. Der erste FC Nürnberg setzt auf Kontinuität. Die drei Vorstände Nils Rosso, Juti Schatzi-Alexiou und Stefan Heim bleiben an Bord. Ihre Verträge wurden jetzt verlängert. Wie lange sie gelten, wurde vom Verein aber nicht präzisiert. Schatzi-Alexiou ist seit Sommer 2024 Sportvorstand beim Club, Heim seit 2 Jahren für Finanzen zuständig. Rosso ist bereits seit 2018 im Vorstand des FCN und dort verantwortlich für Strategie und Marketing. Er übernimmt künftig auch die Aufgabe als Vorstandssprecher. Der Aufsichtsrat spricht von einer positiven Entwicklung im Verein, die jetzt konsequent verfolgt und ausgebaut werden soll, um die Chance auf die Rückkehr in die Bundesliga weiter zu erhöhen.
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4: Ich bin Yves Simon. Fast 12.000 Hitzetote hat es in diesem Jahr in Deutschland schon gegeben und Sozialverbände schlagen jetzt wegen der Sommerhitze Alarm und warnen vor allem vor lebensgefährlichen Folgen für obdachlose Menschen. Die Bundesarbeitsgemeinschaft Wohnungslosenhilfe fordert, Hitzeschutz muss zur Pflichtaufgabe von Staat und Kommunen werden. Da braucht es auch mehr Geld vom Bund und der Sozialverband Deutschland verlangt flächendeckende Hitzeaktionspläne. Nicht nur an Land, auch im Meer macht sich die Hitze deutlich bemerkbar. Vor der Küste Mallorcas, da ist jetzt eine neue Rekordwassertemperatur gemessen worden. Westlich der Insel hat eine Messboje 33 Grad gemessen. So ein hoher Wert ist in Spanien noch nie im Meer nachgewiesen worden. Hohe Wassertemperaturen begünstigen auch Unwetter und Wirbelstürme. Schweres Feuer im Landkreis Aichach-Friedberg in der Nacht. Beim Brand eines Schweinestalls sind alle 1600 Tiere verendet. Menschen sind nach Polizeiangaben aber nicht verletzt worden. Die Feuerwehr ist schon die ganze Nacht über mit 250 Kräften im Einsatz. Wegen der starken Rauchentwicklung zwischen Hörmannsberg und Ried sollen Anwohner auch Fenster und Türen geschlossen halten. Deutschland ist zwar nicht Kreuzfahrernation Nummer 1, das sind die USA, aber die zweitmeisten Kreuzfahrten werden von Deutschen gebucht. Wie umweltfreundlich sind Kreuzfahrten aber wirklich? Im neuen Umweltranking des Naturschutzbundes NABU schneiden die norwegischen Reedereien Havila und Hurtigruten zwar wieder am besten ab, aber selbst sie erreichen nicht mal die Hälfte der möglichen Punkte. Soy Tasuvali berichtet.
5: Wer eine Kreuzfahrt bucht, muss beim Klimaschutz weiter deutliche Abstriche machen. Der NABU sagt, auch die besten Anbieter sind noch weit von einer wirklich umweltfreundlichen Reise entfernt. Die Umweltschützer haben unter anderem geprüft, ob die Schiffe ohne Schweröl fahren, Landstrom im Hafen nutzen und ihre Abgase reinigen. Gleichzeitig boomt die Branche weiter.
4: Flügelstürmer Jan Diomande wechselt aus der Bundesliga von RB Leipzig zu Real Madrid. Der spanische Club überweist 125 Millionen Euro an RB. Durch weitere Prämien könnte die Summe auf 140 Millionen noch ansteigen. Damit ist Diomande der zweiteuerste Verkauf in der Bundesliga-Geschichte. Für die Leipziger ein echter Hammerdeal, denn im letzten Sommer hatte Leipzig den Ivorer für gerade mal 20 Millionen Euro geholt.
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6: Mit Henrike Müller. Fürth hat kräftig in die Pedale getreten. Beim diesjährigen Stadtradeln haben rund 1700 Teilnehmer in mehr als 100 Teams über 373.000 Kilometer gesammelt. So viel wie noch nie. Dadurch wurden laut Stadt rund 61 Tonnen CO2 eingespart. Zum 10-jährigen Jubiläum der Aktion sind jetzt die erfolgreichsten Radler und Teams mit attraktiven Preisen ausgezeichnet worden. Bei den Schulen lagen das Helene-Lange-Gymnasium, die Leopold-Ulstein-Realschule und die Farnbach-Grundschule vorn, bei den außerschulischen Teams das Klinikum Fürth. Trotz der Hitzewelle im Zeitraum zwischen Mitte Juni und Anfang Juli wurden im Vergleich zum Vorjahr fast 50.000 Kilometer mehr geradelt.
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1: Ich bin Yves Simon. US-Präsident Trump startet wieder einen neuen Anlauf, das Geburtsrecht für bestimmte Gruppen in den USA einzuschränken. Ein Dekret soll verhindern, dass Babys von Müttern, die nur für die Geburt einreisen, automatisch US-Staatsbürger werden. Und das trotz eines klaren Urteils des Supreme Court zugunsten dieser Praxis. Kritiker sprechen von einem Angriff auf den 14. Verfassungszusatz. Trumps Vorstoß dürfte wieder vor dem Gericht landen. Nach dem Fund einer Sprengstoffdrohne am Flughafen Leipzig-Halle sieht die FDP-Verteidigungspolitikerin Strack-Zimmermann Russland hinter dem Vorfall. Sie ist damit die erste bekanntere Politikerin, die das so klar ausspricht. Die Behörden ermitteln noch und wollen sich bisher nicht festlegen. Strack-Zimmermann meint im Gespräch mit dem Kölner Stadtanzeiger aber, dass es das Ziel Russlands ist, die öffentliche Meinung in Deutschland zu beeinflussen und vor allem vor Wahlen Angst und Widerstand gegen die Ukraine-Hilfe zu schüren. Lebenslange Haft, so lautet das Urteil für einen 25-jährigen Afghanen am Oberlandesgericht in München. Er war letztes Jahr für 2 Tote auf einer Verdi-Demo verantwortlich. Er war mit einem Auto in die Demo gefahren. Die Richter haben die besondere Schwere der Schuld festgestellt. Das heißt, auch nach 15 Jahren Haft hat er keine Chance, freizukommen. In Straubing startet heute das Gäuboden-Volksfest. Nach dem Oktoberfest in München ist es das zweitgrößte Volksfest in Bayern. Ab 16 Uhr ist das Gelände geöffnet. Kurz danach zieht der traditionelle Volksfestauszug mit über 3.500 Teilnehmern zur Festwiese. Offiziell wird dann morgen erst eröffnet von Bundeslandwirtschaftsminister Reiner. Etwa 1,3 Millionen Besucher werden dieses Jahr wieder erwartet. Die Maßbier kostet etwa 13,30 Euro. Das ist 40 Cent mehr als noch im letzten Jahr. Es geht wieder los. Mit einem Duell zweier Traditionsvereine startet die neue Saison in der zweiten Fußball-Bundesliga. Der VfL Bochum empfängt zum Auftakt heute Abend im Ruhrstadion Hertha BSC. Für uns berichtet Tine Klimach, wer sind denn die Favoriten auf den Aufstieg dieses Jahr?
2: Da muss man ganz klar sagen, der VfL Wolfsburg, der letzte Saison aus der ersten Bundesliga abgestiegen ist. Denn Wolfsburg hat alleine ungefähr so viel Geld ausgegeben wie der ganze Rest der Liga zusammen. Die haben also den teuersten Kader und gelten als absoluter Favorit. Dahinter gibt es eine ausgeglichene Liga, die eine ganze Menge Spannung verspricht.
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3: Mit Henrike Müller. In den vergangenen Tagen sind in Nürnberg vermehrt tote Fische im Wördersee gemeldet worden. Grund zur Sorge besteht aber offenbar nicht. Ursache ist wohl die anhaltende Sommerhitze, so Stefan Bertelmann, stellvertretender Leiter des Wasserwirtschaftsamts.
4: Nachdem uns das Bürgerinnen und Bürger gemeldet haben, sind wir vor Ort hingefahren und haben uns das angeschaut, das Wasser untersucht und haben da eben festgestellt, dass es keine Gewässerverunreinigung gibt und auch keine Sauerstoffarmut oder ähnliches, sodass wir davon ausgehen, dass es einfach am Hitzestress liegt. Also geschwächte Tiere, die ohnehin schon geschwächt waren, sind hier am Hitzestress einfach verendet.
3: Die toten Fische werden jetzt mit einem Boot eingesammelt. Die Norikusbucht ist übrigens nicht betroffen. Dort kann weiterhin bedenkenlos gebadet werden.
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8: Ich bin Yves Simon. US-Präsident Trump startet wieder einen neuen Anlauf, das Geburtsrecht für bestimmte Gruppen in den USA einzuschränken. Ein Dekret soll verhindern, dass Babys von Müttern, die nur für die Geburt einreisen, automatisch US-Staatsbürger werden. Und das trotz eines klaren Urteils des Supreme Court zugunsten dieser Praxis. Kritiker sprechen von einem Angriff auf den 14. Verfassungszusatz. Trumps Vorstoß dürfte wieder vor dem Gericht landen. Nach dem Fund einer Sprengstoffdrohne am Flughafen Leipzig-Halle sieht die FDP-Verteidigungspolitikerin Strack-Zimmermann Russland hinter dem Vorfall. Sie ist damit die erste bekanntere Politikerin, die das so klar ausspricht. Die Behörden ermitteln noch und wollen sich bisher nicht festlegen. Strack-Zimmermann meint im Gespräch mit dem Kölner Stadtanzeiger aber, dass es das Ziel Russlands ist, die öffentliche Meinung in Deutschland zu beeinflussen und vor allem vor Wahlen Angst und Widerstand gegen die Ukraine-Hilfe zu schüren.

0: München ist es das zweitgrößte Volksfest in Bayern. Ab 16 Uhr ist das Gelände geöffnet. Kurz danach zieht der traditionelle Volksfestauszug mit über 3.500 Teilnehmern zur Festwiese. Offiziell wird dann morgen erst eröffnet von Bundeslandwirtschaftsminister Reiner. Etwa 1,3 Millionen Besucher werden dieses Jahr wieder erwartet. Die Maß Bier kostet etwa 13,30 Euro. Das ist 40 Cent mehr als noch im letzten Jahr. Es geht wieder los. Mit einem Duell zweier Traditionsvereine startet die neue Saison in der zweiten Fußball-Bundesliga. Der VfL Bochum empfängt zum Auftakt heute Abend im Ruhrstadion Hertha BSC. Für uns berichtet Tine Klimach, wer sind denn die Favoriten auf den Aufstieg dieses Jahr?
1: Da muss man ganz klar sagen, der VfL Wolfsburg, der letzte Saison aus der ersten Bundesliga abgestiegen ist. Denn Wolfsburg hat alleine ungefähr so viel Geld ausgegeben wie der ganze Rest der Liga zusammen. Die haben also den teuersten Kader und Geld als absoluter Favorit. Dahinter gibt es eine ausgeglichene Liga, die eine ganze Menge Spannung verspricht.
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3: Mit Henrike Müller. Der erste FC Nürnberg setzt auf Kontinuität. Die drei Vorstände Nils Rosso, Jutti Schatzi-Alexiou und Stefan Heim bleiben an Bord. Ihre Verträge wurden jetzt verlängert. Wie lange sie gelten, wurde vom Verein aber nicht präzisiert. Schatzi-Alexiou ist seit Sommer 2024 Sportvorstand beim Club, Heim seit 2 Jahren für Finanzen zuständig. Rosso ist bereits seit 2018 im Vorstand des FCN und dort verantwortlich für Strategie und Marketing. Er übernimmt künftig auch die Aufgabe als Vorstandssprecher. Der Aufsichtsrat spricht von einer positiven Entwicklung im Verein, die jetzt konsequent verfolgt und ausgebaut werden soll, um die Chance auf die Rückkehr in die Bundesliga weiter zu erhöhen.
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1: Immer wieder wird eine der berühmten Geigen von Stradivari versteigert. Auch zu Beginn von Der Klang der Stradivari. Für Astrid ist es die Gelegenheit. Es ist nämlich das fehlende Cello, um einen Traum ihres verstorbenen Vaters zu erfüllen.
2: Diese Instrumente existieren seit 300 Jahren, aber man hat sie noch nie zusammen erklingen gehört. Nicht mal Stradivari war das vergönnt. Papa hat sich sein halbes Leben lang abgemüht, dieses Quartett zu vereinen. Wir haben die Violinen und die Bratsche. Dieses Cello hat er überall gesucht. Jetzt ist es in London und wird verkauft. Der Preis spielt keine Rolle.
1: Und so kauft Astrid das Cello und beauftragt 4 der besten Musiker ihrer Zeit damit, das Stück zu spielen. Aber, wie es halt oft bei Musikern ist, jeder glaubt, er kann es besser als die anderen. Astrids Bruder ahnt Schlimmes.
3: Niemand hört dem anderen zu und sie sind die ganze Zeit nur am Nörgeln. Es wird Zeit, dass du hier mal eine Ansage machst. Sie daran erinnerst, wer sie bezahlt und wer der Chef ist. Sonst wirst du krachend untergehen.
2: Aber das sind nun mal keine Angestellten, das sind Musiker. Wenn ich sie beschimpfe, bringt das überhaupt nichts. Außerdem habe ich 72 Lizenzvereinbarungen mit ihren Namen. Bis Samstag sind sie also hier die Chefs.
1: Die Lösung heißt Charlie Beaumont. Astrid engagiert den erfahrenen Komponisten, um die streitlustigen, egozentrischen Musiker zu vereinen.
2: Hat es Ihnen nicht gefallen? Jedenfalls habe ich Sie in den ganzen 5 Tagen heute das erste Mal so spielen hören.
4: Was meinen Sie mit so?
2: So, zusammen wie eins.
4: Also die 4 sind hervorragende Musiker, das steht außer Frage. Aber 4 gute Musiker waren noch nie genug, um ein gutes Quartett zu bilden. Das weiß man. Warum gerade diese 4?
2: Weil's mein Vater so wollte.
4: Ja, hätte ich mir denken können.
1: Man muss mit klassischer Musik nicht viel am Hut haben, um an Der Klang der Stradivari seinen Spaß zu haben. Denn der französische Film zeigt, dass die Egos von Musikern nicht nur auf Pop- und Rockmusik beschränkt sind. Stefan Grundler, Redaktion Gong 97.1.

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1: Ich bin Yves Simon. Guten Morgen. Der Drohnenvorfall am Flughafen Leipzig-Halle beschäftigt jetzt die obersten Ermittler in Deutschland. Die Bundesanwaltschaft hat den Fall übernommen. Sie spricht von einem Angriff mit besonderer Bedeutung für die Sicherheit des Landes. Für uns berichtet Zoyta Sovani.
2: Die Ermittler gehen inzwischen davon aus, dass die Täter die Explosion auf dem Flughafengelände ganz gezielt auslösen wollten. An der Drohne befanden sich laut der Bundesanwaltschaft professioneller Sprengstoff und ein Zünder. Außerdem soll eine Frachtmaschine beim Durchstarten mit einer zweiten Drohne zusammengestoßen sein. Auch dazu wird gerade ermittelt.
1: Im US-Bundesstaat New Mexico ist der Facebook-Mutterkonzern Meta jetzt zu 567 Millionen Dollar Strafe verdonnert worden. Ein Gericht sieht die psychische Gesundheit von Kindern in Gefahr. Konkret werfen die Richter Meta vor, die Algorithmen so zu trimmen, dass die Plattformen von Meta abhängig machen. Das Gericht fordert deswegen auch strengere Nutzungsbegrenzungen für Minderjährige. Meta will in Berufung gehen und betont, man habe eine gute Bilanz beim Schutz von Jugendlichen. An der Raumstation ISS haben wieder mal Wartungsarbeiten stattgefunden. Zwei Astronauten haben die Raumstation bei einem Außeneinsatz fit für neue Solarpanels gemacht. Jessica Mayer und Anil Menon haben dafür fast 7 Stunden außen an der ISS verbracht. Für Menon war es außerdem der erste Einsatz im offenen All. Mayer hat schon ihren 6. Außeneinsatz absolviert. Der Geruch nach Stall und frischem Gras. Für viele, die bei uns in Bayern auf dem Land aufgewachsen sind, ist das Alltag. Diese Stallluft hat sogar einen direkten Effekt auf unsere Gesundheit. Das zeigt jetzt eine neue Studie der LMU in München. Kinder, die in einer bäuerlichen Umgebung aufgewachsen sind, bekommen im Laufe ihres Lebens weniger Allergien, Heuschnupfen oder auch Asthma als Stadtkinder. Dieser sogenannte Bauernhofeffekt ist damit zu erklären, dass sich in der Stallluft deutlich mehr Bakterien befinden. Die zweite Fußball-Bundesliga startet heute Abend in die neue Saison und den Auftakt machen ab 8:30 der VfL Bochum und Hertha BSC Berlin. Einige Regeln von der WM werden auch in der ersten und zweiten Liga jetzt neu eingeführt dieses Jahr. Eigentlich fast alles, muss man sagen, abgesehen von der Trinkpause. Zum Beispiel kann der Schiri bei Abstößen oder auch Einwürfen einen Countdown anzeigen. Wird der überschritten, dann gibt's Ecke oder einen Einwurfwechsel.
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3: Ich bin Yves Simon. Guten Morgen. Der Drohnenvorfall am Flughafen Leipzig-Halle beschäftigt jetzt die obersten Ermittler in Deutschland. Die Bundesanwaltschaft hat den Fall übernommen. Sie spricht von einem Angriff mit besonderer Bedeutung für die Sicherheit des Landes. Für uns berichtet Soita Sowali.
4: Die Ermittler gehen inzwischen davon aus, dass die Täter die Explosion auf dem Flughafengelände ganz gezielt auslösen wollten. An der Drohne befanden sich laut der Bundesanwaltschaft professioneller Sprengstoff und ein Zünder. Außerdem soll eine Frachtmaschine beim Durchstarten mit einer zweiten Drohne zusammengestoßen sein. Auch dazu wird gerade ermittelt.
3: Im US-Bundesstaat New Mexico ist der Facebook-Mutterkonzern Meta jetzt zu 567 Millionen Dollar Strafe verdonnert worden. Ein Gericht sieht die psychische Gesundheit von Kindern in Gefahr. Konkret werfen die Richter Meta vor, die Algorithmen so zu trimmen, dass die Plattformen von

0: Arnold Manin haben dafür fast 7 Stunden außen an der ISS verbracht. Für Manin war es außerdem der erste Einsatz im offenen All. Mayer hat schon ihren 6. Außeneinsatz absolviert. Der Geruch nach Stall und frischem Gras. Für viele, die bei uns in Bayern auf dem Land aufgewachsen sind, ist das Alltag. Diese Stallluft hat sogar einen direkten Effekt auf unsere Gesundheit. Das zeigt jetzt eine neue Studie der LMU in München. Kinder, die in einer bäuerlichen Umgebung aufgewachsen sind, bekommen im Laufe ihres Lebens weniger Allergien, Heuschnupfen oder auch Asthma als Stadtkinder. Dieser sogenannte Bauernhofeffekt ist damit zu erklären, dass sich in der Stallluft deutlich mehr Bakterien befinden. Die 2. Fußball-Bundesliga startet heute Abend in die neue Saison und den Auftakt machen ab 8:30 der VfL Bochum und Hertha BSC Berlin. Einige Regeln von der WM werden auch in der 1. und 2. Liga jetzt neu eingeführt dieses Jahr. Eigentlich fast alles, muss man sagen, abgesehen von der Trinkpause. Zum Beispiel kann der Schiri bei Abstößen oder auch Einwürfen einen Countdown anzeigen. Wird der überschritten, dann gibt's Ecke oder einen Einwurfwechsel.
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1: Ich bin Oliver Urbanke. Guten Morgen. Wer hat die Drohne auf das Gelände des Leipziger Flughafens geschickt? Bisher gibt's da noch keine gesicherten Erkenntnisse. Auf jeden Fall hat jetzt die Bundesanwaltschaft die Ermittlungen übernommen. Es besteht der Verdacht eines versuchten Sprengstoffanschlags. Die sichergestellte Drohne war mit einem Sprengsatz bestückt, der konnte entschärft werden. Sachsens Innenminister Schuster weist Berichte zurück, wonach eine ukrainische Frachtmaschine, in deren Nähe die Drohne abgefangen wurde, am Flughafen mit Munition beladen gewesen sein soll. US-Präsident Trump startet einen neuen Versuch, das Geburtsrecht für bestimmte Gruppen in den USA einzuschränken. Ein Dekret soll dafür sorgen, dass Babys von Müttern, die nur für die Geburt einreisen, nicht mehr automatisch US-Staatsbürger werden. Beim letzten Versuch, das Gesetz zu ändern, war Trump vor dem obersten Gericht, dem Supreme Court, gescheitert. Im Persischen Golf droht eine Umweltkatastrophe. Vor der Küste des Oman ist offenbar ein Öltanker havariert. Satellitenbilder zeigen, wie immer mehr Öl ins Meer läuft. Der 270 Meter lange Frachter soll zur russischen Schattenflotte gehören.
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2: Mit Chris Wahle. In den vergangenen Tagen sind in Nürnberg vermehrt tote Fische im Wörthersee gemeldet worden. Grund zur Sorge besteht aber offenbar nicht. Ursache ist wohl die anhaltende Sommerhitze, so Stefan Bertelmann, stellvertretender Leiter des Wasserwirtschaftsamts.
3: Nachdem uns das Bürgerinnen und Bürger gemeldet haben, sind wir vor Ort hingefahren und haben uns das angeschaut, das Wasser untersucht und haben da eben festgestellt, dass es keine Gewässerverunreinigung gibt und auch keine Sauerstoffarmut oder Ähnliches, sodass wir davon ausgehen, dass es einfach am Hitzestress liegt. Also geschwächte Tiere, die ohnehin schon geschwächt waren, sind hier am Hitzestress einfach verendet.
2: Die toten Fische werden jetzt mit einem Boot eingesammelt. Die Norikusbucht ist übrigens nicht betroffen. Dort kann weiterhin bedenkenlos gebadet werden.
4: Dankeschön, Chris.
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4: Hallo auf die Straßen. Ganz entspannt geht's rein in diesen Freitagmorgen ohne Unfälle, Staus oder Blitzer. Wenn ihr doch was gesehen habt, sagt Bescheid unter der 08000 97.1. Gute Fahrt euch. Das Wetter aktuell angenehm frisch. 14 Grad haben wir in Cadolzburg und in Altdorf. Sonnige 27 bekommen wir heute. Die Nacht klar um 12 Grad. Und der Gong-Wettertrend fürs Wochenende, der sieht auch schön und sommerlich aus. Morgen sonnige 30 Grad, am Sonntag sogar bis 34 Grad.
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4: Ja, schöne Grüße gehen raus an alle, die in der Dachwohnung leben, ja, und die sich gefreut haben, dass sie heute Nacht endlich mal wieder durchlüften konnten, endlich mal wieder klar atmen. Muss man die Luft nicht mehr so schneiden. Jetzt erstmal langsam wach werden. Ich habe die passende Musik dazu. Gleich Aerosmith und Run DMC, Walk This Way. Und Status Quo machen den Anfang. Whatever you want. Schönen guten Morgen euch.
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0: Und weg waren sie, Run-DMC und Aerosmith, Walk This Way. Warum nicht mal Rap und Rock verbinden? Da hat's prächtig funktioniert. Es ist Freitag, der 7. August und wir schauen mal, was ihr so alles anstellen könnt an diesem Wochenende. Habt ihr Bock auf ein bisschen Musik quer durch alle Sparten? Dann empfehle ich euch das Brückenfestival. Das steigt heute und morgen unter der Theodor-Heuss-Brücke auf den Nürnberger Pegnitzwiesen. Gibt's ja auch schon seit Anfang der 2000er Jahre und das Ganze wird ehrenamtlich organisiert. Ja, und wie viele kleine Festivals hat natürlich auch das Brückenfestival so ein bisschen mit finanziellen Problemen zu kämpfen. Deswegen die Frage an Natalia Buchholzer aus dem Orga-Team. Wie ist denn die aktuelle Lage bei euch?
1: Es ist so, dass einfach sehr viele Sachen teurer geworden sind. Vor allem Infrastruktur, Technik, so Sachen wie Toiletten, die wir besorgen müssen und so weiter und so fort. Also diese ganzen Grundkosten sind enorm gestiegen.
0: Ja, und das muss natürlich alles irgendwie finanziert werden. Jetzt kommen zu euch zwar regelmäßig mehrere 10.000 Leute, aber man muss ja kostendeckend arbeiten. Habt ihr da eine Möglichkeit, wie man das Ganze unterstützen kann?
1: Wir haben einen Förderverein gegründet. Es gibt jetzt die Möglichkeit, BFF zu werden, Brückenfestival Fördermitglied. Mhm. Und mit dieser Mitgliedschaft kannst du eben das Brückenfestival unterstützen. Du kannst einen Jahresbeitrag zahlen. Und wir hoffen eben, dass wir so viele BFFs bekommen, dass wir so einen Grundstock an Geld fürs Festival eben haben.
0: Ja, und das wäre, glaube ich, ganz, ganz wichtig, denn gerade so diese kleinen Festivals sind doch toll, wo man dann auch mal Bands aus der Region kennenlernen kann, wo man auch mal über den musikalischen Tellerrand rausschaut. Da ist von Indie über Hip-Hop, Elektro, Jazz, Punk, Funk ist alles mit dabei. Ja, und vielleicht lernt ihr da eure neue Lieblingsband kennen und trefft auch einfach mal wieder ein paar Leute. Deswegen schaut heute und morgen einfach mal vorbei auf dem Brückenfestival unter der Theodor-Heuss-Brücke auf den Nürnberger Pegnitzwiesen und unterstützt das Ganze, dass wir da noch ganz lange was von haben.

0: Pressure.
1: Aus dem Jahr 1981, Queen und Under Pressure, um gleich 20 nach 6. Ich hoffe, euch geht's gut. Manchmal muss man dann aber halt doch ins Krankenhaus und dann freut man sich über positive Vibes. Manche Menschen bringen dann Blumen mit, andere eine Packung Pralinen. Und dann gibt's da noch diesen 26-Jährigen aus Wales. Der ist im schwarzen Umhang und einem langen, sensenähnlichen Gegenstand auf ein Krankenhausdach geklettert. Und von da aus hat er dann fast eine Stunde lang die Patienten angestarrt. Ja, seltsame Situation. Polizei und Feuerwehr sind angerückt und haben den Typen festgenommen. Seine Erklärung? Er war gar nicht als Sensenmann verkleidet, sondern, Achtung, als Krähe. Gut. Also wenn man jetzt für eine Krähe einen schwarzen Umhang und eine Sense mitbringt, dann würde ich mal spontan den Kostümverleih verklagen.
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0: Stranglers. Waren ja auch mit dabei. Bei Lieder am See. Und ihr ja vielleicht auch. Deswegen lohnt es sich immer hier reinzuhören. Ein paar Erinnerungen wecken. Und wir schon gleich mal voraus, nämlich auf den Club. Der spielt ja am Sonntag gegen Dresden. Und jetzt gibt's schon Neuigkeiten. Die hat gleich Chris Wahle.
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9: Ich bin Oliver Urbanke. Guten Morgen. Wer hat die Drohne auf das Gelände des Leipziger Flughafens geschickt? Bisher gibt es da noch keine gesicherten Erkenntnisse. Auf jeden Fall hat jetzt die Bundesanwaltschaft die Ermittlungen übernommen. Es besteht der Verdacht eines versuchten Sprengstoffanschlags. Die sichergestellte Drohne war mit einem Sprengsatz bestückt, der konnte entschärft werden. Sachsens Innenminister Schuster weist Berichte zurück, wonach eine ukrainische Frachtmaschine, in deren Nähe die Drohne abgefangen wurde, am Flughafen mit Munition beladen gewesen sein soll. US-Präsident Trump startet einen neuen Versuch, das Geburtsrecht für bestimmte Gruppen in den USA einzuschränken. Ein Dekret soll dafür sorgen, dass Babys von Müttern, die nur für die Geburt einreisen, nicht mehr automatisch US-Staatsbürger werden. Beim letzten Versuch, das Gesetz zu ändern, war Trump vor dem obersten Gericht, dem Supreme Court, gescheitert. Im Persischen Golf droht eine Umweltkatastrophe. Vor der Küste des Oman ist offenbar ein Öltanker havariert. Satellitenbilder zeigen, wie immer mehr Öl ins Meer läuft. Der 270 Meter lange Frachter soll zur russischen Schattenflotte gehören.
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10: Mit Chris Wahle. Der 1. FC Nürnberg setzt auf Kontinuität. Die drei Vorstände Nils Rosso, Joti, Schatzi Alexiou und Stefan Heim bleiben an Bord. Ihre Verträge wurden jetzt verlängert. Wie lange sie gelten, wurde vom Verein nicht präzisiert. Schatzi Alexiou ist seit Sommer 2024 Sportvorstand beim Club. Heim seit 2 Jahren für Finanzen zuständig. Rosso ist bereits seit 2018 im Vorstand des FCN und dort verantwortlich für Strategie und Marketing. Er übernimmt künftig auch die Aufgabe als Vorstandssprecher. Der Aufsichtsrat spricht von einer positiven Entwicklung im Verein, die jetzt konsequent verfolgt und ausgebaut werden soll, um die Chance auf die Rückkehr in die Bundesliga weiter zu erhöhen.
0: Danke dir, Chris.
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0: Entspannt reinfahren in den Freitagmorgen. Nichts los, keine Unfälle, Staus oder Blitzer. Wenn ihr doch was habt, ran ans Telefon 08000 97.1. Gute Fahrt. Viel blauer Himmel, paar klitzekleine Wölkchen am fränkischen Himmel. Aktuell bei 14 Grad in Frauenaurach und in Nürnberg am Dutzendeich. Meist sonnige 27 bekommen wir heute und die Nacht wieder angenehm frisch. Klare 12 Grad haben wir da. 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
1: Völlig wurscht, ob ihr zur Miete wohnt oder im Eigenheim in so einer Wohnung, gibt's ja immer was zu tun. Und ich habe gleich ganz wichtige Informationen für alle Heimwerker unter euch. Na, vorher gibt's noch Musik von den Stones. Ganz entspannt mit Angie, so zum lockeren Wachwerden. Und vorher noch feinsten Classic Rock aus dem Jahr 1981. Habt ihr natürlich längst erkannt. Wir sind die Mannen von Foreigner und Urgent. Schönen guten Morgen euch.

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0: So, meine Lieben, jetzt haben wir euch mal musikalisch wach gepinselt mit den Rolling Stones und Angie. 6.42 Uhr haben wir's. Das ist jetzt interessant für alle Heimwerker da draußen. In Oettingen hat der erste personallose Baumarkt eröffnet. Funktioniert eigentlich ganz einfach. Rein kommt er mit dem Personalausweis, bezahlt wird an der Selbstbedienungskasse und im Regal gibt's alles für kleine Reparaturen von Schrauben über Werkzeuge bis hin zum Poolzubehör, ist alles da. Wer jetzt allerdings glaubt, dass man da mitten in der Nacht sich mal schnell ein paar Schrauben holen kann, nein, Fehlanzeige, da grätscht das bayerische Ladenschlussgesetz dazwischen. Auch dieser Baumarkt muss um 20 Uhr dicht machen. Ich fasse das jetzt nochmal zusammen. Baumarkt, geöffnet bis 20 Uhr, weit und breit kein Personal. Oh, und was ist da jetzt bitte schon neu?
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0: Fantastisch!
1: Have a nice day. Unter dem Motto steht hoffentlich auch dieser Freitag bei euch. Es ist der 7. August 2026. 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Heute vor zwei Jahren, am 7. August 2024, da mussten wir uns von einer der charakteristischsten Stimmen im Rock-Business verabschieden. Jack Russell von Great White ist im Alter von 63 Jahren gestorben. Und der hat mit seiner Stimme ja dafür gesorgt, dass Great White eben nicht nur in den USA zu einer festen Größe im Hardrock-Bereich geworden sind. Once Bitten, Twice Shy, die Nummer kennt jeder. Ja, allerdings muss man natürlich auch sagen, Great White ist nicht nur eine der größten amerikanischen Rockbands, sondern auch mit einer der größten Tragödien der Rockgeschichte verbunden gewesen. 2003 war das damals. Bühnenpyrotechnik ist in einem Nachtclub in Rhode Island hochgegangen, hat einen Brand ausgelöst und dabei sind 100 Menschen ums Leben gekommen. Darunter auch der Great White-Gitarrist Ty Longley. Jack Russell, den hören wir uns jetzt trotzdem an. Der ist meiner Meinung nach auch der Einzige, der Led Zeppelin und Robert Plant covern durfte. Da gibt es ja auch ein ganz, ganz großartiges Coveralbum, Great Zeppelin heißt. Hört euch das gerne mal an in einer ruhigen Minute. Und wir hören uns jetzt Great White an mit einem ihrer größten Hits. Hier sind sie auf Gong 97.1 mit Once Bitten, Twice Shy. 6.51 Uhr haben wir es. Langsam wach werden. Schönen guten Morgen euch.

0: Schwestern wissen halt, wie man rockt. Anne und Nancy Wilson von Heart. Barracuda hat auch schon bald wieder 50 Jahre auf dem Buckel, die Nummer, und ist immer noch der Hammer. Kultig geht's auch gleich in der nächsten halben Stunde weiter mit Slate und Whitesnake.
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12: Ich bin Oliver Urbanke. Guten Morgen. Eine Helmpflicht für E-Scooter. Die fordern die Macher einer neuen Studie zu Unfällen mit den elektrischen Rollern. Ebenso eigene Fahrspuren. Philipp Detlefs berichtet.
13: Das Risiko für ein Schädel-Hirn-Trauma ist bei E-Scooter-Unfällen fast doppelt so hoch wie bei Radfahrern und mehr als dreimal so hoch wie bei Motorradfahrern. Ursache dafür sind laut den Forschern vor allem, dass Scooterfahrer kaum Helme tragen und die stehende Fahrposition. Bei abruptem Bremsen werden Fahrer leicht kopfüber nach vorn über den Lenker geschleudert. Auffällig ist laut den Forschern auch der hohe Anteil von Minderjährigen unter den Schwerverletzten.
12: Nach dem Drohnenvorfall am Leipziger Flughafen hat die Bundesanwaltschaft die Ermittlungen übernommen. Es besteht der Verdacht eines versuchten Sprengstoffanschlags, heißt es. FDP-Verteidigungspolitikerin Strack-Zimmermann vermutet Russland hinter dem Vorfall, wie sie dem Kölner Stadtanzeiger sagt. Gesicherte Erkenntnisse dazu gibt's noch nicht. Außerdem gibt es jetzt mehrere Forderungen danach, Drohnenabwehr in Deutschland zentral zu organisieren, beim Innenministerium und der Bundespolizei. Hochsommer nicht nur an Land, sondern auch im Wasser. Vor der Küste Mallorcas ist eine neue Rekordwassertemperatur gemessen worden. Westlich der Insel hat eine Messboje 33 Grad gemessen. So ein hoher Wert ist in Spanien noch nie im Meer gemessen worden. Hohe Wassertemperaturen begünstigen Unwetter und Wirbelstürme.
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14: Mit Chris Wahle. Der Nürnberger Luitpoldhain wird am Wochenende wieder zum Treffpunkt für Musikfans aus ganz Mittelfranken. Morgen spielen die Nürnberger Symphoniker beim zweiten Classic Open Air. Und am Sonntag können Jazzfans bei Stars im Luitpoldhain mit Künstlern wie Laif Eldin, Thorsten Goetz oder der Band Mezzoforte feiern. Oberbürgermeister Markus König.
15: Ich glaube, wer einmal da war, weiß, was diese Veranstaltung bewegen kann. 100.000 Menschen sitzen friedlich auf der Wiese, hören Musik. Das sind Generationen, das sind Nationen, die zusammen feiern und Musikgenuss erleben. Und es kostet nichts. Und wir bringen Kultur in alle Ohren.
14: Der Eintritt zu allen Veranstaltungen ist frei.
0: Danke, Chris.
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0: Na, schau mal auf die A3 Nürnberg Richtung Würzburg. Zwischen Höchstadt Nord und Schlüsselfeld defekte LKW auf der rechten Spur. Fahrt da bitte vorsichtig. Und in der Gegenrichtung A3 Würzburg Richtung Nürnberg zwischen Höchstadt Nord und Pommersfelden ein Unfall. Obacht geben. Geblitzt wird in Nürnberg in der Wahlerstraße Richtung Fürther Straße. Und wenn ihr noch was habt, dann ruft einfach an 08000 97 1 97 1. Gute Fahrt. Das Wetter schaut gut aus. 14 Grad in Fürth am Grünen Markt und 15 sind es in Lauf am Holz. Meist sonnige 27 bekommen wir heute. Nachts durchlüften bei klaren 12 Grad und der Gong-Wettertrend fürs Wochenende. Es bleibt sommerlich. Morgen sonnige 30, am Sonntag sogar bis 34 Grad.
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0: Ja, und wir stehen schon mit einem Fuß im Wochenende. Wetter soll schön werden, habe ich euch gerade gesagt. Schön sommerlich, was machen wir da? Bisschen schwimmen, bisschen Radfahren und vielleicht auch noch ein bisschen laufen? Ja, und fertig ist der Triathlon. Und um den geht's hier gleich. Nach Slade und nach Whitesnake, here I go again.

0: Far, Far Away, Slade auf Gong 97.1 um 12 Minuten nach 7. Also ich mache immer ganz gerne fränkischen Triathlon, ja, mit dem Fahrrad auf dem Bierkeller und dann zu Fuß wieder nach Hause. Wenn ihr richtig großen Sport haben möchtet, dann empfehle ich euch am Sonntag den Data Group Triathlon in Nürnberg. Moritz Lange ist der Projektleiter. Erzähl mal, was ist denn so besonders am Data Group Triathlon?
1: Ich denke, die Besonderheit ist wirklich, dass man verschiedene Facetten von so einem Innenstadt-Triathlon einfach in einem abdecken kann. Also wir haben das Zentrum am Wördersee mit der Wechselzone, mit der Schwimmstrecke. Wir haben jetzt eine neue Radstrecke Richtung Süden, den Luitpoldhain, was denke ich auch eine zweite grüne Lunge vielleicht der Stadt ist. Und dann haben wir die Laufstrecke, die ja wirklich nochmal direkt ins Zentrum über den Hauptmarkt geht. Mhm. Diese Kombination ist wirklich eine sehr coole Sache für alle, die dann dort am Start sind.
0: Ja, das auf jeden Fall. Interessant für die Champions nach der Hitze der letzten Wochen ist natürlich, wie steht es denn um die Wasserqualität am Wördersee?
1: Also der Schwimmpart ist fest eingeplant. Wir haben Anfang der Woche Proben genommen. Und dann ist es aber auch so, dass nur wenn im Wördersee, falls dort die Qualität nicht passt, haben wir die Option, das Schwimmen in die Lorikusbucht zu verlegen, wo jetzt erfahrungsgemäß die Qualität super hinhaut, sodass wir fest mit Schwimmen planen, entweder im Wördersee oder alternativ in der Lorikusbucht, wenn es sein muss.
0: Okay, Moritz, falls jetzt jemand noch spontan Blut geleckt hat, gibt es noch Startplätze?
1: Startplätze gibt es keine mehr. Wir sind seit ein paar Wochen ausgebucht. Wenn man jetzt ganz spontan Lust hat, dann kann man gerne zum Anfeuern vorbeikommen oder vielleicht auch noch zum Helfen, kann man sich gerne bei uns melden. Aber alle, die noch starten wollen, müssen wir aufs nächste Jahr vertrösten.
0: Okay, also dann kommt einfach am Sonntag beim Data Group Triathlon zum Anfeuern vorbei. Erster Startschuss zum Schwimmen ist um 9 Uhr. Alle Infos, auch zu den Strecken und den Straßensperrungen, findet ihr im Netz unter www.nürnberg-triathlon.de.

0: Yeah, Lenny Kravitz, Fly Away, 20 nach 7 haben wir es. Und wir haben gerade über den Data Group Triathlon in Nürnberg gesprochen. Der ist ja jetzt am Sonntag. Und da hat sich Vicky bei uns gemeldet. Vicky, was los?
1: Ich bin einer der Kampfrichter, die am Sonntag, wenn auch der Club spielt, beim Nürnberg Triathlon aktiv sind. Mhm. Und ich wollte euch einfach mal die Info durchgeben, dass es da zu massiven Verkehrsbehinderungen kommen wird. Denn ungefähr von 9.20 Uhr bis ungefähr 12 Uhr, 12.30 Uhr werden weite Strecken vom Dürnhoftunnel bis zum XX Lutz, also die Münchner Straße, und die Bahnstraße bis fast zum Bonner und dann die Schulthausallee gesperrt sein, einseitig.
0: Ja, das ist eine wichtige Info, Vicky, deswegen auch nochmal der Hinweis für alle, die am Sonntag da unterwegs sind, in dem Zeitraum so von 9 bis 13 Uhr. Checkt nochmal rein im Netz unter www.nürnberg-triathlon.de. Da stehen dann auch nochmal alle Straßensperren für euch drauf. Danke, Vicky, und wir machen weiter mit The Police, So Lonely.

0: Tom Petty auf Gong 97.1. Gleich geht's weiter mit der Steve Miller Band und mit Alice Cooper. Und am Sonntag, 13.30 Uhr, spielt der Club gegen Dynamo Dresden. Wie gut sind unsere Clubber vorbereitet? Hören wir gleich in den News.
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6: Ich bin Oliver Urbanke. Guten Morgen. Eine Helmpflicht für E-Scooter. Die fordern die Macher einer neuen Studie zu Unfällen mit den elektrischen Rollern, ebenso eigene Fahrspuren. Philipp Detlefs berichtet.
7: Das Risiko für ein Schädel-Hirn-Trauma ist bei E-Scooter-Unfällen fast doppelt so hoch wie bei Radfahrern und mehr als dreimal so hoch wie bei Motorradfahrern. Ursache dafür sind laut den Forschern vor allem, dass Scooterfahrer kaum Helme tragen und die stehende Fahrposition. Bei abruptem Bremsen werden Fahrer leicht kopfüber nach vorn über den Lenker geschleudert. Auffällig ist laut den Forschern auch der hohe Anteil von Minderjährigen unter den Schwerverletzten.
6: Nach dem Drohnenvorfall am Leipziger Flughafen hat die Bundesanwaltschaft die Ermittlungen übernommen. Es besteht der Verdacht eines versuchten Sprengstoffanschlags, heißt es. FDP-Verteidigungspolitikerin Strack-Zimmermann vermutet Russland hinter dem Vorfall, wie sie dem Kölner Stadtanzeiger sagt. Gesicherte Erkenntnisse dazu gibt's noch nicht. Außerdem gibt es jetzt mehrere Forderungen danach, Drohnenabwehr in Deutschland zentral zu organisieren, beim Innenministerium und der Bundespolizei. Hochsommer nicht nur an Land, sondern auch im Wasser. Vor der Küste Mallorcas ist eine neue Rekordwassertemperatur gemessen worden. Westlich der Insel hat eine Messboje 33 Grad gemessen. So ein hoher Wert ist in Spanien noch nie im Meer gemessen worden. Hohe Wassertemperaturen begünstigen Unwetter und Wirbelstürme.
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8: Mit Chris Wahle. Saisonstart für den 1. FC Nürnberg. Am Sonntag spielt der Club zu Hause gegen Dynamo Dresden. Stürmer Erik Haugen fällt zwar krankheitsbedingt aus, der FCN will trotzdem aber 3 Punkte zum Saisonauftakt holen. Die Spieler freuen sich auf die neue Spielzeit und sind auch bestens auf die Hitze vorbereitet. Mittelfeldspieler Julian Justwan.
9: Die Stimmung ist gut, die Vorbereitung ist jetzt so gut wie vorbei. Es geht Richtung erstes Spiel und wir freuen uns jetzt natürlich, wieder im Stadion zu spielen vor den Fans. Dafür haben wir uns vorbereitet die letzten Wochen.
8: Anpfiff am Sonntag ist um 13.30 Uhr, genau wie beim Kleeblatt, das zum Saisonstart auf St. Pauli spielt.
0: Danke, Chris.
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0: Da hat es einen Unfall gegeben auf der A3 Würzburg Richtung Nürnberg und zwar zwischen Höchstadt Nord und Pommersfelden. Fahrt aufmerksam in dem Bereich. Und noch ein Crash auf der Südwesttangente Fürth Richtung Nürnberg zwischen Nürnberg-Kleinreuth und Nürnberg-Gebersdorf. Rechte Spur ist dicht. Einen Plätze haben wir auch. Der steht in Nürnberg in der Wahlerstraße. Und wenn ihr noch was habt, einfach kurz durchfunken. 08000 97.1 97.1. Gute Fahrt euch. Wetter sieht gut aus, wie sich das gehört fürs Wochenende. Aktuell sind wir bei 16 Grad in Nürnberg am Hauptmarkt, 16 außerdem in Schwarzenbruck. Und meist sonnige 27 Grad bekommen wir heute in der Spitze. Die Nacht klar um 12 Grad und der Gong-Wettertrend fürs Wochenende. Samstag sonnige 30, Sonntag sogar 34 Grad.

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0: aus dem Jahr 1973, die Stephen Miller Band auf Gong 97.1, The Joker. Die Polizei kommt ja immer wieder auf neue Ideen. Wer in New Jersey zum Beispiel einen Busch mit Fernglas sieht, der hat nicht die falschen Drogen eingeworfen, sollte aber vielleicht sofort das Handy weglegen. Die Polizei hat sich da nämlich was ganz Besonderes einfallen lassen. Ein Beamter verkleidet sich als Busch und beobachtet den Straßenverkehr, pinst das dann weiter und seine Kollegen warten ein Stück weiter und kassieren alle ab, die mit Handy am Steuer unterwegs sind. Hatten wir nicht gestern die Meldung in den Nachrichten, dass Nürnberg in Zukunft grüner werden soll?
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gleich schon wieder 10 vor 8 hier auf Gong 97.1, der Morgenrock. Mein Name ist Claudio Grossner, schön, dass ihr dabei seid. Auf den Mann ist zweimal geschossen worden. Im Film Terminator 2 wäre er fast der Gegenspieler von Arnold Schwarzenegger geworden. Bei einer Explosion während seiner Bühnenshow hat er sich die Beine verbrannt und seine Songs sind mehrfach auf der einen oder anderen Blacklist gelandet, weil sie schlicht zu anstößig waren. Blackie Lawless von Wasp, ja, der hat tatsächlich so einiges zu erzählen. Und deswegen schreibt er auch schon seit längerem an seinen Memoiren. Jetzt hat er verraten, dass zumindest die Hälfte schon fertig ist und dass er die Veröffentlichung für nächstes Jahr anpeilt. Tales from the Square Mile soll es heißen und darin soll es nicht nur um seine eigene Karriere gehen, sondern auch um das Umfeld der legendären Rockszene in Hollywood und deren Einfluss auf ihn und viele andere Musiker. Sind wir gespannt auf die Autobiografie von Blackie. Sobald sie da ist, sagen wir euch Bescheid. Und jetzt spielen wir Wasp. Hier sind sie aus dem Jahr 1985 mit Wild Child.

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0: Chili Peppers auf Gong 97.1 und in der nächsten halben Stunde habe ich Foreigner mit dabei und Thin Lizzy.
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9: Ich bin Oliver Urbanke. Guten Morgen. ZIG für das hessische Ziegenhain oder TP für Templin in Brandenburg. Wiederbelebte Kfz-Kennzeichen sind für viele ein Stück Heimat am Auto und sie haben in den vergangenen Jahren wieder viele Anhänger gefunden. Millionen Autos sind mit den neuen alten Kennzeichen unterwegs. Am gefragtesten ist eine Großstadt aus NRW. Tine Klimach berichtet.
10: Seit 2012 dürfen Landkreise und kreisfreie Städte zusätzlich alte Heimatkennzeichen reaktivieren. Und seitdem sind fast 7 Millionen Autos, Motorräder und Hänger damit zugelassen worden. Das sind aktuelle Zahlen der Hochschule Heilbronn. Am häufigsten wurde davon mit gut 28.000 Fällen das Kennzeichen MO für Moers ausgegeben.
9: Gerade in Städten sind sie schnell verfügbar und praktisch. E-Scooter. Allerdings nicht unbedingt das sicherste Verkehrsmittel. Eine neue Studie aus England zeigt, dass es bei Unfällen mit E-Scootern häufiger Kopfverletzungen und Schäden an inneren Organen gibt als bei Motorrad- und Fahrradunfällen. Als möglichen Grund sehen die Macher der Studie unter anderem, dass die Fahrer aufrecht und meist ohne Helm auf den Scootern stehen und bei Zusammenstößen leicht über den Lenker geschleudert werden. Deutsche Fahrzeughersteller tun sich weiter schwer. Der Gewinn bei Nutzfahrzeughersteller Daimler Truck ist im zweiten Quartal um knapp 50% eingebrochen. Im Vergleich zum Vorjahresquartal sei das Konzernergebnis von 245 Millionen Euro auf 128 gesunken, heißt es vom Konzern, der seinen Hauptsitz in der Nähe von Stuttgart hat.
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11: Mit Chris Wahle. Die Nürnberger Pride Weeks gehen zu Ende. Unter dem Motto Nürnberg liebt hat die queere Community in den letzten Wochen ihre Sichtbarkeit gefeiert. Zum Finale steht morgen wieder die CSD-Parade an. Oberbürgermeister Markus König.
12: Wir sind eine vielfältige Stadt und man kann doch mal in einer Woche oder in zwei Wochen mal zeigen, Mensch, wir haben so viele Menschen, die anders lieben, aber anders sein ist ja nichts Verkehrtes. Ich finde es normal, aber man kann es mal rausstellen und sagen, hey, wir sind ein Teil dieser schönen Gesellschaft. Und das tun wir genau in der Pride Week und beim CSD machen wir eine bunte Parade, eine bunte Demo und zeigen, wie stark die Stadt ist.
11: Los geht's morgen gegen 11.30 Uhr am Prinzregentenufer. Von dort zieht die Parade unter anderem über den Hauptmarkt Richtung Kornmarkt. Das Sicherheitskonzept wurde nach den Ereignissen in Berlin entsprechend angepasst. Zum Abschluss der Pride Weeks gibt es dann morgen und übermorgen zudem ein buntes Programm auf dem Kornmarkt.
0: Danke, Chris. Freuen wir uns drauf.
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0: Mit der A3 Würzburg Richtung Nürnberg zwischen Schlüsselfeld und Pommersfeld eine Unfall und 5 Kilometer Stau, kostet euch 40 Minuten. Und Südwesttangente führt Richtung Nürnberg zwischen Nürnberg-Kleinreuth und Nürnberg-Ebersdorf. Unfall und Stau, rechte Spur ist dicht. Geblitzt wird auch noch, dass jemand in der Leitung, Gong 97.1, der Claudio, hallo?
13: Ja, hallo, das ist der Helmut in Groß-Weißmannsdorf. Ortsausgang Richtung Ansbach, aber beidseitig auf der B14. Macht weiter so, ihr seid gut.
0: Mach mal. Danke.
13: Ich bin schon von Anfang an dabei.
0: Sehr schön. Und ich mache weiter mit den Blitzern. Nürnberg-Wahlerstraße steht einer und Altdorf-Weinhofer Straße Richtung Feucht. Habt ihr noch was? Macht's wieder, Helmut. Ruft uns an 08000 97 1 97 1. Wetter aktuell bei 17 Grad in Herpesdorf und in Erlangen. Sonnige 27 bekommen wir heute noch. Nachts runter auf 12 Grad. Und der Gong-Wettertrend fürs Wochenende. Es bleibt sonnig. Am Samstag bei 30, am Sonntag sogar bis 34 Grad.
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0: An diesem Freitag, und ich freue mich schon, in einer guten Stunde gibt's wie jeden Freitag wieder meinen Long Song für euch. 8,5 Minuten lang, echtes Schnäppchen für alle Musikgenießer. Und jetzt gleich nach Genesis on Thin Lizzy verrate ich euch, wo ihr an diesem Wochenende Live-Musik genießen könnt.
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0: Oh, Genesis auf Gong 97.1 um 13 Minuten nach 8. Es ist Freitag, der 7. August und wir schauen mal, was es so alles anstellen könnte an diesem Wochenende. Habt ihr Bock auf ein bisschen Musik quer durch alle Sparten? Dann empfehle ich euch das Brückenfestival. Das steigt heute und morgen unter der Theodor-Heuss-Brücke auf den Nürnberger Pegnitzwiesen. Gibt's ja auch schon seit Anfang der 2000er Jahre und das Ganze wird ehrenamtlich organisiert. Ja, und wie viele kleine Festivals hat natürlich auch das Brückenfestival so ein bisschen mit finanziellen Problemen zu kämpfen. Deswegen die Frage an Natalia Buchholzer aus dem Orga-Team. Wie ist denn die aktuelle Lage bei euch?
1: Es ist so, dass einfach sehr viele Sachen teurer geworden sind. Vor allem Infrastruktur, Technik, so Sachen wie Toiletten, die wir besorgen müssen und so weiter und so fort. Also diese ganzen Grundkosten sind enorm gestiegen.
0: Ja, und das muss natürlich alles irgendwie finanziert werden. Jetzt kommen zu euch zwar regelmäßig mehrere 10.000 Leute, aber man muss ja kostendeckend arbeiten. Habt ihr da eine Möglichkeit, wie man das Ganze unterstützen kann?
1: Wir haben einen Förderverein gegründet. Es gibt jetzt die Möglichkeit, BFF zu werden, Brückenfestival Fördermitglied. Mhm. Und mit dieser Mitgliedschaft kannst du eben das Brückenfestival unterstützen. Du kannst einen Jahresbeitrag zahlen. Und wir hoffen eben, dass wir so viele BFFs bekommen, dass wir so einen Grundstock an Geld fürs Festival eben haben.
0: Ja, und das wäre, glaube ich, ganz, ganz wichtig, denn gerade so diese kleinen Festivals sind doch toll, wo man dann auch mal Bands aus der Region kennenlernen kann, wo man auch mal über den musikalischen Tellerrand rausschaut. Da ist von Indie über Hip-Hop, Elektro, Jazz, Punk, Funk ist alles mit dabei. Ja, und vielleicht lernt ihr da eure neue Lieblingsband kennen und trefft auch einfach mal wieder ein paar Leute. Deswegen schaut heute und morgen einfach mal vorbei auf dem Brückenfestival unter der Theodor-Heuss-Brücke auf den Nürnberger Pegnitzwiesen und unterstützt das Ganze, dass wir da noch ganz lange was von haben.

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0: So muss Classic Rock. Foreigners Jukebox Hero auf Gong 97.1 um 8.22 Uhr. Ich hoffe, euch geht's gut. Manchmal muss man dann aber halt doch ins Krankenhaus und dann freut man sich über positive Vibes. Manche Menschen bringen dann Blumen mit, andere eine Packung Pralinen. Und dann gibt's da noch diesen 26-Jährigen aus Wales. Der ist im schwarzen Umhang und einem langen, sensenähnlichen Gegenstand auf ein Krankenhausdach geklettert. Und von da aus hat er dann fast eine Stunde lang die Patienten angestarrt. Ja, seltsame Situation. Polizei und Feuerwehr sind angerückt und haben den Typen festgenommen. Seine Erklärung? Er war gar nicht als Sensenmann verkleidet, sondern, Achtung, als Krähe. Gut. Also wenn man jetzt für eine Krähe einen schwarzen Umhang und eine Sense mitbringt, dann würde ich mal spontan den Kostümverleih verklagen.
1: Bande von Idioten!

0: Das ist ja das Schöne an Classic Rock, ne? Das kann man auch nach fast 50 Jahren immer noch richtig gut hören aus dem Jahr 77. Fleetwood Mac, Go Your Own Way. Und in der nächsten halben Stunde habe ich noch ein paar so Bretter für euch. Von Status Quo, von T-Rex und von Asia.
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16: Ich bin Oliver Urbanke. Guten Morgen. ZEG für das hessische Ziegenhain oder TP für Templin in Brandenburg. Wiederbelebte Kfz-Kennzeichen sind für viele ein Stück Heimat am Auto und sie haben in den vergangenen Jahren wieder viele Anhänger gefunden. Millionen Autos sind mit den neuen alten Kennzeichen unterwegs. Am gefragtesten ist eine Großstadt aus NRW. Tine Klimach berichtet.
17: Seit 2012 dürfen Landkreise und kreisfreie Städte zusätzlich alte Heimatkennzeichen reaktivieren. Und seitdem sind fast 7 Millionen Autos, Motorräder und Hänger damit zugelassen worden. Das sind aktuelle Zahlen der Hochschule Heilbronn. Am häufigsten wurde davon mit gut 28.000 Fällen das Kennzeichen MO für Moers ausgegeben.
16: Gerade in Städten sind sie schnell verfügbar und praktisch. E-Scooter. Allerdings nicht unbedingt das sicherste Verkehrsmittel. Eine neue Studie aus England zeigt, dass es bei Unfällen mit E-Scootern häufiger Kopfverletzungen und Schäden an inneren Organen gibt als bei Motorrad- und Fahrradunfällen. Als möglichen Grund sehen die Macher der Studie unter anderem, dass die Fahrer aufrecht und meist ohne Helm auf den Scootern stehen und bei Zusammenstößen leicht über den Lenker geschleudert werden. Deutsche Fahrzeughersteller tun sich weiter schwer. Der Gewinn bei Nutzfahrzeughersteller Daimler Truck ist im zweiten Quartal um knapp 50% eingebrochen. Im Vergleich zum Vorjahresquartal sei das Konzernergebnis von 245 Millionen Euro auf 128 gesunken, heißt es vom Konzern, der seinen Hauptsitz in der Nähe von Stuttgart hat.
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18: Mit Chris Wahle. Der Nürnberger Louis-Poltheim wird am Wochenende wieder zum Treffpunkt für Musikfans aus ganz Mittelfranken. Morgen spielen die Nürnberger Symphoniker beim zweiten Classic Open Air. Am Sonntag folgt dann Stars im Louis-Poltheim. Jazzfans können sich unter anderem auf Künstler wie Laith Aldean, Thorsten Goetz oder die Band Mezzoforte freuen. Oberbürgermeister Markus König:
12: Ich glaube, wer einmal da war, weiß, was diese Veranstaltung bewegen kann. 100.000 Menschen sitzen friedlich auf der Wiese, hören Musik. Das sind Generationen, das sind Nationen, die zusammen feiern und Musikgenuss erleben. Und es kostet nichts. Und wir bringen Kultur in alle Ohren.
18: Der Eintritt zu allen Veranstaltungen ist frei.
13: Danke, Chris.
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0: Mit der A3 Würzburg Richtung Nürnberg zwischen Schlüsselfeld und Pommersfelden. 5 Kilometer Stau nach dem Unfall. Zeitverlust für euch 3/4 Stunde. Viel Geduld, wenn er drin steht. Und Südwesttangente führt Richtung Nürnberg zwischen Nürnberg-Kleinreuth und Nürnberg-Gebersdorf. Unfall. Rechter Fahrstreifen ist dicht. Da bitte Obacht geben. Die Blitzer stehen in Altdorf in der Weinhofer Straße Richtung Feucht und an der B14 Nürnberg-Ansbach Höhe Groß-Weismannsdorf. Und zwar hier in beiden Richtungen. Habt ihr noch mehr? Ruft uns an. 08000 97 1 97 1. Gute Fahrt. Sonnige 18 Grad haben wir aktuell in Stein und in Buchenbühl und bis zu 27 Grad geht's heute hoch. Die Nacht dann klar um 12 Grad. Ja, und der Wettertrend fürs Wochenende sieht auch richtig schön sommerlich aus. Morgen sonnige 30, am Sonntag sogar bis 34 Grad.
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0: Und ihr habt es gerade bei Chris in den Nachrichten gehört. Am Wochenende im Luitpoldhain, da geht's rund. Erst hier Classic Open Air, dann Stars im Luitpoldhain. Außerdem ist ja auch noch Clubspielen und dann ist auch noch Triathlon. Und über den sprechen wir gleich. Nach T-Rex, Children of the Revolution und nach Asia. Hier sind sie mit The Heat of the Moment.

0: Children of the Revolution, T-Rex aus dem Jahr 1972, 8.39 Uhr, hier ist Gong 97.1, der Classic Rock Sender. Also ich mache ja immer ganz gerne fränkischen Triathlon, ja, mit dem Fahrrad auf dem Bierkeller und dann zu Fuß wieder nach Hause. Wenn ihr richtig großen Sport haben möchtet, dann empfehle ich euch am Sonntag den Data Group Triathlon in Nürnberg. Moritz Lange ist der Projektleiter. Erzähl mal, was ist denn so besonders am Data Group Triathlon?
1: Ich denke, die Besonderheit ist wirklich, dass man verschiedene Facetten von so einem Innenstadt-Triathlon einfach in einem abdecken kann. Also wir haben das Zentrum am Wördersee mit der Wechselzone, mit der Schwimmstrecke. Wir haben jetzt eine neue Radstrecke Richtung Süden, den Luitpoldhain, was denkt

0: auch eine zweite grüne Lunge vielleicht der Stadt ist. Und dann haben wir die Laufstrecke, die ja wirklich nochmal direkt ins Zentrum über den Hauptmarkt geht. Diese Kombination ist wirklich eine sehr coole Sache für alle, die dann dort am Start sind.
1: Ja, das ist auf jeden Fall interessant für die Champions nach der Hitze der letzten Wochen ist natürlich, wie steht es denn um die Wasserqualität am Wörthersee?
0: Also der Schwimmpart ist fest eingeplant. Wir haben Anfang der Woche Proben genommen. Und dann ist es aber auch so, dass nur wenn im Wörthersee, falls dort die Qualität nicht passt, haben wir die Option, das Schwimmen in die Lorikusbucht zu verlegen, wo jetzt erfahrungsgemäß die Qualität super hinhaut, sodass wir fest mit Schwimmen planen, entweder im Wörthersee oder alternativ in der Lorikusbucht, wenn es sein muss.
1: Okay, Moritz, falls jetzt jemand noch spontan Blut geleckt hat, gibt es noch Startplätze?
0: Startplätze gibt keine mehr. Wir sind seit ein paar Wochen ausgebucht. Wenn man jetzt ganz spontan Lust hat, dann kann man gerne zum Anfeuern vorbeikommen oder vielleicht auch noch zum Helfen, kann man sich gerne bei uns melden. Aber alle, die noch starten wollen, müssen wir aufs nächste Jahr vertrösten.
1: Okay, also dann kommt einfach am Sonntag beim Data Group Triathlon zum Anfeuern vorbei. Erster Startschuss zum Schwimmen ist um 9 Uhr. Alle Infos, auch zu den Strecken und den Straßensperrungen, findet ihr im Netz unter www.nürnberg-triathlon.de.

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Auch so ein Teil für die Ewigkeit. Oder Linkin Park in the End. Um 8.48 Uhr. Hier ist Gong 97.1, Frankens Classic Rock Center. Und apropos Musik für die Ewigkeit. Da kommen wir jetzt zu einer ganz besonderen Stimme. Wenn ihr heute Geburtstag habt, feiert in prominenter Gesellschaft, nämlich mit der von Mr. Joe Cocker. Der ist am 7. August 1944 geboren worden, wäre also heute 82. Ja, und diese Stimme, die ist wirklich unverwechselbar. Wir alle haben die Bilder noch im Kopf von Joe Cocker, wie er da auf der Bühne steht und hat sich natürlich mit diesem ganzen Auftreten seinen festen Platz in der Rockgeschichte gesichert. Unvergessen der Auftritt damals bei Woodstock und natürlich auch seine ganz spezielle Interpretation von With a Little Help from My Friends ist ja mit zu seinem Markenzeichen geworden. Jede Menge Alben hat er veröffentlicht im Laufe seiner Karriere und wir hören uns jetzt diesen Signature-Song von ihm an. Hier ist er zum 82. von Joe Cocker, With a Little Help from My Friends.

0: Foo Fighters, Learn to Fly. 8.57 Uhr, 3 vor 9. Es gibt eine ganze Reihe besserer oder schlechterer Gründe, sich in der eigenen Stadt in einem Hotelzimmer einzubuchen. Einen richtig guten Grund hat Chris Wahle gleich in den News.
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17: Ich bin Oliver Urbanke. Guten Morgen. Zur Abkühlung ins Meer springen, das ist auf Mallorca gerade nur bedingt möglich. Vor der Küste hat eine Messboje eine Wassertemperatur von 33 Grad gemessen, der höchste jemals rund um Spanien gemessene Wert. Neben fehlender Abkühlung sorgen steigende Wassertemperaturen auch für mehr Unwetter und Stürme. Der Drohnenvorfall am Leipziger Flughafen beschäftigt jetzt die obersten Ermittler Deutschlands. Die Bundesanwaltschaft hat den Fall übernommen. Sie spricht von einem Angriff mit besonderer Bedeutung für die Sicherheit des Landes. Zoe Tassovali berichtet.
18: Die Ermittler gehen inzwischen davon aus, dass die Täter die Explosion auf dem Flughafengelände ganz gezielt auslösen wollten. An der Drohne befanden sich laut der Bundesanwaltschaft professioneller Sprengstoff und ein Zünder. Außerdem soll eine Frachtmaschine beim Durchstarten mit einer zweiten Drohne zusammengestoßen sein. Auch dazu wird gerade ermittelt.
17: US-Präsident Trump startet einen neuen Versuch, das Geburtsrecht für bestimmte Gruppen in den USA einzuschränken. Ein Dekret soll dafür sorgen, dass Babys von Müttern, die nur für die Geburt einreisen, nicht mehr automatisch US-Staatsbürger werden. Beim letzten Versuch, das Gesetz zu ändern, war Trump vor dem obersten Gericht, dem Supreme Court, gescheitert.
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19: Mit Chris Wahle. Urlaub in der eigenen Stadt zum Schnäppchenpreis. Ab heute sind Buchungen für die beliebte Aktion Zu Gast in Nürnbergs Betten möglich. An den beiden letzten Augustwochenenden können Nürnberger Bürger dann wieder vergünstigt die Hotels ihrer Stadt ausprobieren. 28 Unterkünfte stehen zur Auswahl. Ein Doppelzimmer kostet pro Nacht zwischen 50 und 70 Euro, je nachdem, wie viele Sterne das Hotel hat. Mitmachen kann jeder, der seinen Wohnsitz in Nürnberg hat. Gebucht werden kann ab heute 10 Uhr. Den Link dazu gibt's auch auf unserer Website.
0: Danke, Chris.
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20: Heute startet das Amberger Brunnenfest. Das findet nur alle zwei Jahre statt und ist eine richtig coole Zeitreise zurück ins Mittelalter. Über 500 Darsteller, Schausteller, Ritter und Edelleute verwandeln die Altstadt dabei bis Sonntag in ein Mega-Event. Und genau da fahren wir hin. Die Strecke ist ein bisschen länger, also plant auf jeden Fall mal 1,5 Stunden für die rund 70 Kilometer ein. Wir starten in Nürnberg und fahren erstmal raus Richtung Langwasser. Bei Fischbach geht's dann links rum und wir cruisen ganz entspannt durch den Wald bis nach Altdorf. Hier geht's mit einem Schlenker nach links weiter über kurvige Landstraßen vorbei an Oberrieden und Grafenbuch bis nach Reitelshofen. Da fahren wir nochmal links bis nach Alfeld, wo es rechts weitergeht, immer der Nase nach, bis nach Ursensollen. Da wechseln wir nochmal auf die B299 und cruisen die letzten Kilometer bis nach Amberg. Das Wetter am Wochenende trocken, aber richtig heiß bei bis zu 34 Grad. Also trinkt genug und passt auf euch auf. Wir wünschen euch eine gute Zeit, eine gute Fahrt und wie immer die Linke zum Gruße.
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1: Mit der A3 Würzburg Richtung Nürnberg. Zwischen Schlüsselfeld und Pommersfelden 6 Kilometer Stau nach Unfall. Zeitverlust für euch 40 Minuten. Und die Südwesttangente Fürth Richtung Nürnberg. Zwischen Nürnberg-Kleinreuth und Gebersdorf Unfall und Stau. Rechte Spur ist dicht, fahrt aufmerksam. Einen Blitzer haben wir auch noch an der B14 Nürnberg-Ansbach Höhe Groß-Weismannsdorf wird in beiden Richtungen geblitzt. Und wenn ihr noch was seht, ruft an 08000 97 1 97 1. Gute Fahrt. Temperaturen aktuell recht angenehme 19 Grad in Erlangen-Tennenlohe und in Langwasser. Bis zu 27 Grad geht's heute rauf, bleibt also ganz nett und nicht allzu dämpfig. Die Nacht klar um 12 Grad und der Gong-Wettertrend fürs Wochenende. Da gehen die Werte wieder hoch. Samstag sonnige 30, Sonntag bis 34 Grad.
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1: Es ist Freitag. Es ist kurz nach 9 und das bedeutet, gleich gibt's wieder meinen ganz persönlichen Longsong für euch. Gute 8,5 Minuten ist das Ding lang. Was es ist, erfahrt ihr gleich nach Billy Idol, Icon, Tina Turner und Van Halen mit Jump.
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0: Heidelbergs Viertel 10 an diesem Freitag. Und jeden Freitag um diese Zeit gibt's was für alle musikalischen Genießer da draußen.
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0: Diese Woche hat uns ja die Nachricht erreicht, Glenn Hughes macht Schluss. Also zumindest seine Live-Karriere will er beenden. Neue Musik soll es in Zukunft aber trotzdem geben. Grund für den Schritt ist eine weitere Herz-OP, die bei ihm ansteht. Der Mann wird ja am 21. August auch schon 75. Da hat die Gesundheit natürlich Vorrang. Er hat sich bei der Gelegenheit aber auch gleich bei seinen Fans für den jahrzehntelangen Support bedankt. Bei Trapeze, bei seinen Solo-Projekten, aber natürlich auch bei Deep Purple und seit 2010 bei der Supergroup Black Country Communion. Gemeinsam mit Joe Bonamassa, Jason Bonham und Derek Sherinian gibt's da modernen Classic Rock mit jeder Menge 70er Vibes auf die Ohren. Und genau von dieser Combo kommt unser heutiger Longsong. Hier sind 8,5 Minuten Black Country Communion mit Glenn Hughes am Mikro. Hier ist der Song of Yesterday.

0: aus Kanada von Glass Tiger. Die waren immer dann am erfolgreichsten, wenn sie mit anderen Künstlern zusammengearbeitet haben. Zum Beispiel bei der Nummer hier, Don't Forget Me When I'm Gone. Da war Bryan Adams mit dabei. Und in der nächsten halben Stunde machen wir mit Classic Rock vom Feinsten weiter. AC/DC mit dabei, The Guess Who und Yes, Owner of a Lonely Heart.
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0: Hallo auf die Straßen. Wir starten auf der A3 Würzburg Richtung Nürnberg. Zwischen Schlüsselfeld und Pommersfelden. Unfall, 6 Kilometer Stau. Zeitverlust für euch, eine knappe Dreiviertelstunde. Viel Geduld, wir sind bei euch. Dann die A9 Nürnberg Richtung Berlin. Zwischen Blech und Weidensee ist ein defektes Fahrzeug. Und Südwesttangente, Fürth Richtung Nürnberg. Zwischen Nürnberg-Kleinreuth und Nürnberg-Gebersdorf. Unfall und Stau. Die rechte Spur ist blockiert. Dann haben wir noch einen Blitzer, der steht an der B14 Nürnberg-Ansbach und zwar hier auf Höhe Große-Weißmannsdorf in beiden Richtungen. Und für den Fall, dass ihr noch was gesehen habt, wisst ihr, was zu tun ist. Sagt uns Bescheid unter der 08000 97.1 97.1 und wir sagen es dann sofort weiter. Versprochen. Schauen wir aufs Wetter. Sonne satt aktuell bei 20 Grad in Nürnberg am Flughafen und in Katzwang. Geht noch ein bisschen was. Höchsttemperaturen heute sonnige 27 Grad. Und in der Nacht angenehm kühl, wenn nicht fast der Spur zu frisch. Klar um 12 Grad. Der Gong-Wettertrend fürs Wochenende, der sieht richtig gut aus. Sommer, wie im Bilderbuch steht, viel Sonne. Am Samstag sind wir bei Temperaturen um 30 Grad. Der Sonntag legt noch eine Schippe drauf. Dann geht's rauf bis auf 34 Grad. Überlegt euch schon mal, in welche Eisdiele und an welchen Badesee ihr geht.
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Health Bells, AC/DC auf Gong 97.1 und wir läuten schon das Glöckchen zum Wochenende. Da ist ja einiges geboten dieses Mal. Es ist Classic Open Air, es ist Data Group Triathlon und dann auch noch Clubspiel gegen Dynamo Dresden. Also ihr habt wirklich die Qual der Wahl. Egal, wo es für euch hingeht, wir sind immer mit dabei. Und wenn ihr weiter wegfahrt, dann sind wir auch über die kostenlose Gong 97.1 App immer bei euch im Ohr. Jetzt mit den Kollegen von Bon Jovi, Bad Medicine.

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12: Ich bin Oliver Urbanke. Deutschland beliefert weiter fleißig andere Länder mit Waren. Bereits den fünften Monat in Folge ist im Juni mehr exportiert worden. Insgesamt Waren im Wert von knapp 140 Milliarden Euro. Größter Abnehmer sind weiterhin die USA. Die Exporte nach China sind etwas zurückgegangen. Zu Deutschlands wichtigsten Exportgütern gehören Autos und Fahrzeugteile. Nach dem Drohnenvorfall am Leipziger Flughafen fordern jetzt einige Experten, dass es in Deutschland eine klare Regelung geben muss, wer für das Abfangen solcher Drohnen zuständig ist. Am besten das Bundesinnenministerium, heißt es. Katrin Müller berichtet.
13: Die Ermittler gehen davon aus, dass die mit Sprengstoff beladene Drohne in der Nähe von ukrainischen Frachtflugzeugen gezielt zur Explosion gebracht werden sollte. Laut Experten ist Deutschland technologisch in der Lage, solche Angriffe abzuwehren. Allerdings ist nicht immer gleich klar, wer zuständig ist. Mal Bundespolizei, mal Landespolizei, im Notfall sogar die Bundeswehr.
12: Der Gewinn beim Nutzfahrzeughersteller Daimler Truck ist im zweiten Quartal um fast die Hälfte eingebrochen. Im Vorjahresvergleich sei das Konzernergebnis von 245 auf 128 Millionen Euro gesunken, teilt der Konzern aus der Nähe von Stuttgart mit. Vor allem hohe Zölle hätten sich negativ ausgewirkt, heißt es. In Deutschland sollen bis 2030 ungefähr 5000 Stellen beim Konzern wegfallen.
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14: Mit Chris Wahle. Unter dem Motto Nürnberg liebt hat die queere Community 2,5 Wochen lang ihre Sichtbarkeit gefeiert. Zum Finale morgen steht die CSD-Parade an. Daniela Walcher vom CSD-Förderverein.
15: Dieser Tag wird so ablaufen, dass wir uns um ca. 11 Uhr am Prinzregentenufer aufstellen. Wir haben 61 Fußgruppen und LKWs vor Ort, so viel wie noch nie. Und dann um 11.30 Uhr starten wir am Prinzregentenufer und laufen dann über ein Laufertor in die Innenstadt und werden uns am Hauptmarkt dann weiter Richtung Jakobsplatz bzw. dann auf den Kornmarkt begeben.
14: Das Sicherheitskonzept wurde nach den Ereignissen in Berlin entsprechend angepasst.
16: Danke dir, Chris.
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16: 2 nach 10, Servus Autofahrer, bisschen was los. Wir starten auf der A3 Würzburg Richtung Nürnberg. Zwischen Schlüsselfeld und Pommersfelden 5 Kilometer Stau nach einem Unfall. Knapp eine halbe Stunde braucht ihr hier länger. Und auch Vorsicht in Grünsberg bei Altdorf draußen. Da ist in Höhe von der Burg in beiden Richtungen gesperrt. Hier läuft aktuell ein Feuerwehreinsatz. Geblitzt wird Nürnberg-Albach-Hafenstraße stadteinwärts auf der Adolf-Braun-Straße, in Fürth-Bernbacher Straße auch stadteinwärts auf der B14 Nürnberg-Ansbach, Höhe Groß-Weißmannsdorf. Vorsicht hier in beiden Richtungen. Und einen habe ich noch für euch, steht auf der A9 Nürnberg Richtung Berlin zwischen Weidensees und Pegnitz. Wenn ihr sagt, ah, reicht euch nicht, ihr habt noch was gesehen, dann gerne Bescheid sagen, kostenlos unter der 08000 97 1 97 1. Danke euch, kommt gut durch. Fast schon ein bisschen frisch draußen. 20 Grad noch in Wendelstein und 21 sind es aktuell bei euch in Kalchreuth. Heute eigentlich recht angenehm den ganzen Tag. Schön sonnig bei maximal 27 Grad und der Gongwettertrend ist perfekt fürs Classic Open Air morgen im Luitpoldhain. 30 Grad, paar Wolken und trocken am Samstag.
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16: Mit Johannes hier. Servus. 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Schönen Freitag euch. Wir starten rein ab in Richtung Wochenende mit ganz entspanntem Sound von Faith No More gleich nach dem Gitarrensound der 70er, Deep Purple.

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0: 97.1, eure kostenlose Hotline direkt zu mir ins Studio. Und der Vicky ist dran. Servus, was gibt's?
1: Ich bin einer der Kampfrichter, die am Sonntag, wenn auch der Club spielt, beim Nürnberg Triathlon aktiv sind.
0: Okay.
1: Und ich wollte euch einfach mal die Info durchgeben, dass es da zu massiven Verkehrsbehinderungen kommen wird.
0: Mhm.
1: Denn ungefähr von 9.20 Uhr bis ungefähr 12 Uhr, 12.30 Uhr werden weite Strecken vom Dürnhoftunnel bis zum XX Lutz, also die Münchner Straße,
0: mhm,
1: und die Bahnstraße bis fast zum Bonner gesperrt sein, einseitig.
0: Alles klar, danke dir. Wenn ihr in der Ecke am Sonntag unterwegs seid, kommt am besten ein bisschen früher oder mit den Öffis. Das ist zum Beispiel beim Clubticket inklusive. Wir powern uns rein in Richtung Wochenende mit diesem absoluten Brett von der Manfred Mann's Earth Band aus den 80ern. For You auf Gong 97.1.

0: Wie geht's weiter mit James Bond? 5 Jahre nach dem letzten Teil mit Daniel Craig kommt jetzt endlich wieder Bewegung in die Filmreihe. Und wer der neue Kandidat ist oder ob es überhaupt schon jemanden gibt, verrate ich euch gleich nach Power Rock aus den 80ern von Europe und einer der schönsten Balladen der 70er, Led Zeppelin, Stairway to Heaven, gleich hier auf Gong 97.1.
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0: Name ist Bond. James Bond.
1: Und genau dem sein Haus wird jetzt versteigert. Die legendäre Villa aus Casino Royale steht zum Verkauf. 120 Quadratmeter direkt am Kobersee mit eigenem Bootanleger. Klingt gut, kostet auch nur um die 1,4 Millionen Euro. Wie es mit der weltberühmten Agentenrolle weitergeht und ob es eventuell sogar eine weibliche 007 gibt, wird jetzt am Ende des Jahres veröffentlicht und hört ihr dann natürlich zuerst hier auf Gong 97.1.

0: Genau 100 Tage ist Thomas Jung als Oberbürgermeister jetzt wieder im Amt für die Stadt Fürth. Und wie die so gelaufen sind, erzählt Henrike Müller uns gleich in den News. Und den besten Classic Rock gibt's von mir mit Melissa Etheridge aus den 80ern und Queen, Killer Queen, gleich hier auf Gong 97.1.
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8: Ich bin Stefan Schütz. Gute Nachrichten aus der Wirtschaft. Deutschland hat im Juni einen neuen Exportrekord aufgestellt. Insgesamt gingen Waren im Wert von rund 140 Milliarden Euro ins Ausland. Das meldet das Statistische Bundesamt. Thomas Thonfeld berichtet.
9: Die Exporte sind damit den fünften Monat in Folge gewachsen und haben jetzt auch den fast 4 Jahre alten Exportrekord übertroffen. Vor allem das Geschäft mit dem europäischen Ausland erweist sich weiter als stabile Säule. Besonders kräftig haben Verkäufe nach Großbritannien zugelegt.
8: Die Trockenheit der letzten Wochen macht sich langsam auch im Supermarkt bemerkbar. Gemüse ist wegen der knappen Versorgungslage in vielen Fällen teurer geworden, das berichten Marktbeobachter. Besonders betroffen sind Gurken, Paprika, Salat und Kohl. Tomaten und Zucchini dagegen sind günstiger. Auch bei Obst überwiegen niedrigere Preise als im Vorjahr. Pommes werden laut den Experten in der nächsten Zeit erstmal kürzer ausfallen wegen der kleineren Kartoffelknollen. Im US-Bundesstaat New Mexico ist ein Urteil gefallen, das sich auch europäische Verbraucherschützer genau anschauen dürften. Der Facebook-Mutterkonzern Meta muss mehr als eine halbe Milliarde Dollar Strafe zahlen. Das Gericht sieht die psychische Gesundheit von Kindern durch die auf Abhängigkeit getrimmte Plattform gefährdet und verlangt strengere Nutzungsbegrenzungen für Minderjährige.
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10: Mit Henrike Müller. Die ersten 100 Tage der neuen Amtszeit sind rum und Fürths Oberbürgermeister Thomas Jung zieht eine positive Bilanz. Seit der Kommunalwahl wurden unter anderem der sanierte Felsenkeller im Stadtwald und mehrere Hotels wieder eröffnet, neue Radwege geschaffen und der Siemens-Standort in Fürth um 400 Beschäftigte gestärkt. Auch wirtschaftlich sieht sich die Kleeblattstadt gut aufgestellt. Größere Insolvenzen sind ausgeblieben, dazu kommen ein genehmigter Haushalt, gestiegene Rücklagen und ein Überschuss im Jahresabschluss 2025. Deshalb kann Fürth seinen Kurs weiterverfolgen und investiert in Schulen, Kultur und Sport. Unter anderem mit einem neuen Hallenbad und der Sanierung des Stadttheaters.
0: Klingt richtig gut. Danke dir, Henny.
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0: Kurz nach 11, servus Autofahrer. Schaut gut aus, nur eine Meldung habe ich für euch mit dabei. Ihr braucht ein bisschen Geduld auf der A3 Würzburg Richtung Nürnberg. Zwischen Schlüsselfeld und Pommersfelden 4 Kilometer Stau nach einem Unfall. Knapp 20 Minuten dauert es hier länger. Ansonsten wird geblitzt in Nürnberg auf der Hafenstraße, Adolf-Braun-Straße, in Fürth auf der Bernbacher Straße stadteinwärts und immer noch auf der A9 Nürnberg Richtung Berlin zwischen Weidensees und Pegnitz. Wenn ihr noch was gesehen habt, Staus oder Blitzer, gerne zu mir kostenlos an die 08000 97 1 97 1. Danke euch, kommt gut durch. Richtig schön angenehme 24 Grad rund um den Luitpoldhain und 24 auch bei euch in Schwabach. Tagsüber heute trocken mit viel Sonne bei nur bis zu 27 Grad und der Gongwettertrend wird richtig hart für alle, die am Sonntag beim Triathlon dabei sind. Bis zu 34 Grad am Wochenende, dazu viel Sonne und trocken.
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0: 2 Tage lang Festival komplett for free. Ja, das geht ab heute beim Brückenfestival in Nürnberg, direkt unter der Theodor-Heuss-Brücke. Die Frage ist nur, wie lange noch? Was hier das Problem ist und was es da Besonderes gibt, erzähle ich euch gleich nach ordentlich Power von Pat Benatar und Classic Rock aus den 80ern von Melissa Etheridge.

0: 2 Tage lang Festival for Free in Nürnberg. Das gibt's ab heute beim Brückenfest direkt unter der Theodor-Heuss-Brücke. Mit ordentlich Live-Musik, Essen, Trinken und bis zu 30.000 Besuchern jedes Jahr. Die Frage ist nur, wie lange gibt's das noch? Natalia organisiert das Festival mit. Wie läuft's denn aktuell bei euch?
1: Es ist so, dass einfach sehr viele Sachen teurer geworden sind. Mhm. Vor allem Infrastruktur, Technik, so Sachen wie Toiletten, die wir besorgen müssen und so weiter und so fort. Also diese ganzen Grundkosten sind enorm gestiegen.
0: Okay, kann man euch dann irgendwie dabei unterstützen, das Festival zu stemmen?
1: Wir haben einen Förderverein gegründet. Es gibt jetzt die Möglichkeit, BFF zu werden, Brückenfestival Fördermitglied. Und mit dieser Mitgliedschaft kannst du eben das Brücken Festival unterstützen, du kannst einen Jahresbeitrag zahlen und wir hoffen eben, dass wir so viele BFFs bekommen, dass wir so einen Grundstock an Geld fürs Festival eben haben.
0: Also einfach mal vorbeischauen und nicht nur Geld fürs Bier dalassen, sondern einfach auch das Festival gerne so unterstützen, weil das Teil ist echt richtig geil. Viel Spaß euch beim Brückenfestival. Hier ist Gong 97.1 mit ganz entspanntem Classic Rock aus den 80ern. Foreigner, that was yesterday.

0: Ganz liebe Grüße gehen raus an alle, die gerade arbeiten sind und schon nervös auf die Uhr in Richtung Feierabend schauen. Ich bringe euch gut durch mit feinstem 70er Sound von Kiss nach einem entspannten 80er U2 in the name of love. Gleich hier auf Gong 97.1.
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Ende mit dem besten Classic Rock im Ohr. Nur noch ein paar Stunden auf der Arbeit und dann endlich frei. Wir powern uns durch den Freitag mit 80s Rock über den kostenlosen Stream. Aerosmith gleich nach Peter Gabriel. Sledgehammer auf Gong 97.1.

0: kommen unsere Clubspieler eigentlich klar mit der Bullenhitze da draußen? Wir fragen gleich nach bei unserem Neuzugang Finn Otto. Und dazu gibt's von mir den feinsten Classic Rock für eure Mittagspause. Ordentlich Power von Rainbow aus den 70ern nach dem Sommer-Soundtrack von Lynyrd Skynyrd. Sweet Home Alabama, gleich hier auf Gong 97.1.
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16: Ich bin Stefan Schütz. In Deutschland ist vergleichsweise wenig Falschgeld im Umlauf, das sagte Bundesbankvorstand Lienenkämper. Rein rechnerisch entfallen im Jahr 7 falsche Banknoten auf 10.000 Einwohner. Im ersten Halbjahr wurden etwa 30.000 Euro Banknoten aus dem Verkehr gezogen. Besonders beliebt bei Fälschern sind 50 und 20 Euro Banknoten. Nachbarn, Verwandte, Freunde, viele sind im Moment im Urlaub am Mittelmeer und das heizt sich immer mehr auf. An einer Messboje vor Mallorca wurde eine neue Rekordtemperatur von über 33 Grad registriert. Katrin Müller berichtet.
17: Im westlichen Mittelmeer liegen die derzeitigen Wassertemperaturen wohl 4 Grad über dem langjährigen Durchschnitt. Heißt für Urlauber und Einheimische auch nachts tropische Temperaturen und eine hohe Luftfeuchtigkeit. Die immer höheren Wassertemperaturen gefährden empfindliche Ökosysteme und können heftige Stürme mit sintflutartigen Regenfällen im Herbst auslösen.
16: In Budapest sind die Überreste zweier deutscher Wehrmachtssoldaten aus dem Zweiten Weltkrieg entdeckt worden, nach mehr als 80 Jahren im Schlamm der Donau. Das extreme Niedrigwasser hat auch ein altes Wehrmachtsmotorrad freigelegt. Zwei gut erhaltene Erkennungsmarken sollen nun helfen, die Soldaten zu identifizieren. Budapest war Anfang 1945 Schauplatz erbitterter Kämpfe.
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18: Mit Henrike Müller. Kein Regen, trockenes Unterholz und extreme Temperaturen. Die Regierung von Mittelfranken hat deshalb auch für dieses Wochenende wieder Beobachtungsflüge angeordnet. In Roth und Teilen von Nürnberg liegt die Waldbrandgefahr teilweise bei 4 von 5. Morgen und Sonntag halten deshalb nachmittags Piloten und Feuerwehrleute Ausschau nach Rauch. Sie starten von den Flugplätzen in Ansbach-Petersdorf und Schwabach-Büchenbach. Die Route führt über Erlangen, das Nürnberger Land und das Fränkische Seenland. Entdecken die Beobachter aus der Luft einen Brandherd, können sie das sofort der Feuerwehr melden. Die Regierung bittet zudem alle um extreme Vorsicht. Im Wald gilt ein absolutes Rauch- und Grillverbot und Autos dürfen nicht auf trockenen Wiesen geparkt werden.
0: Danke dir, Henny.
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0: Heute startet das Amberger Brunnenfest. Das findet nur alle 2 Jahre statt und ist eine richtig coole Zeitreise zurück ins Mittelalter. Über 500 Darsteller, Schausteller, Ritter und Edelleute verwandeln die Altstadt dabei bis Sonntag in ein Mega-Event. Und genau da fahren wir hin. Die Strecke ist ein bisschen länger, also plant auf jeden Fall mal 1,5 Stunden für die rund 70 Kilometer ein. Wir starten in Nürnberg und fahren erstmal raus Richtung Langwasser. Bei Fischbach geht's dann links rum und wir cruisen ganz entspannt durch den Wald bis nach Altdorf. Hier geht's mit einem Schlenker nach links weiter über kurvige Landstraßen vorbei an Oberrieden und Grafenbuch bis nach Reitelshofen. Da fahren wir nochmal links bis nach Alfeld, wo es rechts weitergeht, immer der Nase nach, bis nach Ursensollen. Da wechseln wir nochmal auf die B299 und cruisen die letzten Kilometer bis nach Amberg. Das Wetter am Wochenende trocken, aber richtig heiß bei bis zu 34 Grad. Also trinkt genug und passt auf euch auf. Wir wünschen euch eine gute Zeit, eine gute Fahrt und wie immer die Linke zum Gruße.
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0: Um 4:04. Servus auf die Straßen. Schaut gut aus bei euch. Aktuell keine größeren Meldungen mit dabei. Nur einen Blitzer habe ich auch für euch. Steht auf der B14 Nürnberg-Ansbach. Höhe Groß-Weißmannsdorf in beiden Richtungen. Und der Wolf ist dran. Servus.
8: Grüß dich. Ich wollte euch einen Blitzer melden. Und zwar auf der A3 Würzburg Richtung Nürnberg. Kurz vor der Ausfahrt Mögeldorf.
0: Okay.
8: Im 80er-Bereich Baustelle.
0: Alles klar. Top. Ich danke dir. Wenn ihr noch was gesehen habt, dann macht's einfach wie der Wolf, klingelt durch oder schickt eine WhatsApp an die 08000 97 1 97 1. Danke euch, kommt gut durch. Einfach fast 10 Grad kälter heute als am Dienstag, 27 maximal. Dazu aktuell noch richtig angenehm bei 24 Grad in Leinburg und 25 in Atzenhof. Heute aber auch das ganze Wochenende richtig schön sonnig, wird aber natürlich auch wieder wärmer, verspricht der Gongwetter-Trend. Samstag knapp 30 Grad, am Sonntag sogar bis zu 34, also unbedingt eincremen, bevor es ab ins Stadion geht.
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0: Ganz liebe Grüße gehen mal raus an alle, die aktuell richtig im Stress sind und morgen heiraten. Der 8.8. Das ist ein Datum, was auch die Herren der Schöpfung so schnell nicht vergessen. Schönes Wochenende euch, eine gute Zeit und für euch gibt's ganz entspannten Classic Rock aus den 80ern von Robert Palmer gleich. Ich bin Johannes und davor gibt's Lynyrd Skynyrd mit diesem mega Sommersound.

0: Am Wochenende Classic Open Air, Triathlon und am Sonntag auch endlich das erste Heimspiel vom Club. Neu mit dabei in der Abwehr ist Vin Otto und der freut sich schon, oder?
1: Die Vorfreude ist auf jeden Fall sehr groß. Ich glaube, dass wir da 6 Wochen jetzt drauf hingearbeitet haben und ausverkauftes Haus zu Hause. Also ich glaube, der Saisonstart könnte nicht spannender sein.
0: Aber vielleicht ein bisschen kühler immerhin bei der Hitze. Boah, knallt schon gut, ne?
1: Ja, die Hitze macht einem natürlich schon noch zu schaffen, aber ja, kann ja am Sonntag auch so sein, dass da über 30 Grad sind. Wir haben uns auf jeden Fall dran gewöhnt und ja, Vorbereitung lief sehr gut auf jeden Fall.
0: Na, dann drücken wir euch auf jeden Fall die Daumen auch bei 34 Grad mit Power Rock aus den 80ern. REO Speedwagon auf Gong 97.

0: Anne und Nancy Wilson von Heart wollen jetzt nochmal richtig Gas geben in ihrer Karriere. Und das mit Mitte, Ende 70. Dafür hat die Band jetzt das neue Album aufgenommen. Wann das kommt, weiß aber auch niemand so genau. Was da los ist bei Heart, verrate ich euch gleich in den Gong 97.1 Rock News nach feinstem 80s Sound von Bryan Adams und diesem geilen 70er von Ram Jam. Black Betty nur hier auf Frankens Classic Rock Sender.
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Anne und Nancy Wilson von Heart arbeiten aktuell an einem neuen Album. Beziehungsweise eigentlich ist das Ding schon so gut wie fertig. Die Aufnahmen sind nämlich schon durch und wurden überwiegend live eingespielt, damit der Sound noch mehr Power bekommt. Damit wollen die beiden dann nächstes Jahr auch wieder auf Tour gehen und generell wieder aktiver werden. Mit Mitte, Ende 70. Dazu ist für die Fans der Band auch noch eine eigene Doku plus ein kleines Biopic geplant. Wann das Ganze veröffentlicht wird, ist aber noch nicht ganz sicher. Wenn es soweit ist, hört ihr es aber natürlich zuerst hier auf Gong 97.1. Und davor gönnen wir uns noch diesen absoluten Gänsehaut-80er.

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0: Freitagnachmittag auf der Arbeit, absolute Durchhängerzeit. Ganz liebe Grüße gehen raus an alle, die im Job über den kostenlosen Webstream zuhören. Wir rocken uns raus aus dem Mittagstief mit 80s Sound von den Gunners und Bon Jovi. Nach einem entspannten 70er zum Wachwerden. JJ Cale Cocaine gleich hier auf Gong 97.1.
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16: Ich bin Stefan Schütz. Im Supermarkt sind die ersten Folgen der Trockenheit zu spüren. Bestimmte Gemüsesorten sind teurer geworden, zum Beispiel Salat, Gurken, Paprika, Brokkoli, Blumenkohl oder Kohlrabi. Aber es gibt auch Ausnahmen, etwa durch Tomaten und Zucchini, die im Vergleich zum Vorjahr etwas günstiger sind. Das trifft auch auf Obst zu, das kommt häufig aus dem Ausland. Äpfel stammen zudem aus der Vorjahresernte. Die deutschen Exporte sind im Juni den fünften Monat in Folge gestiegen. Zuletzt wurden Waren im Wert von mehr als 139 Milliarden Euro ins Ausland gesendet. Das meldet das Statistische Bundesamt. Wichtigster Einzelmarkt bleiben die USA mit mehr als 12 Milliarden Euro. Die Exporte nach China sind dagegen leicht zurückgegangen auf 6,2 Milliarden Euro. Hierzulande ist weniger Falschgeld im Umlauf. Im ersten Halbjahr wurden rund 30.000 gefälschte Euroscheine aus dem Verkehr gezogen. Das berichtet die Bundesbank und damit 6.000 weniger als im Vorjahr. Tine Klimach berichtet.
17: Auch wenn es weniger Blüten sind, im ersten Halbjahr entstand dadurch ein Schaden von 1,8 Millionen Euro. Fälscher setzen vor allem auf 20- bis 50-Euro-Scheine. Denn da wird oft nicht immer ganz genau hingeschaut. Gefälschte Geldscheine sind in der Regel leicht zu erkennen, weil sie sich ganz anders anfühlen als echte Scheine. Oder weil es Fälschern nicht gelingt, Sicherheitsmerkmale wie das durchsichtige Porträtfenster zu kopieren.
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18: Mit Henrike Müller. Saisonstart für die fränkischen Fußball-Zweitligisten. Am Sonntag empfängt der erste FC Nürnberg Dynamo Dresden zu Hause im Max-Morlock-Stadion. Um einen Fehlstart zu vermeiden, will der Club natürlich unbedingt 3 Punkte holen. Die Mannschaft ist jedenfalls heiß drauf, auch Abwehrspieler Finn Otto.
19: Die Vorfreude ist auf jeden Fall sehr groß. Ich glaube, dass wir da 6 Wochen jetzt drauf hingearbeitet haben und ausverkauftes Haus zu Hause. Also ich glaube, der Saisonstart könnte nicht spannender sein.
18: Die Spielvereinigung Greuther Fürth startet am Sonntag mit einem Auswärtsspiel bei St. Pauli in die neue Saison. Anpfiff ist bei beiden Partien um 13.30 Uhr.
0: Danke dir, Henny.
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0: 3:01, Servus Autofahrer. Vorsicht auf der A3 Würzburg Richtung Nürnberg zwischen Erlangen-Tennenlohe und Nürnberg-Nord. Hier liegen Gegenstände auf der Straße. Stadtverkehr Nürnberg-Wallensteinstraße zwischen Tillystraße und am Tillypark. In beiden Richtungen ein bisschen rutschiger. Vorsicht hier, da liegt Schotter auf der Straße. Die Reinigungsarbeiten laufen aber schon. Geblitzt wird Nürnberg-Fischbacher Hauptstraße stadtauswärts in Fürth auf der Kapellenstraße. B14 Nürnberg-Ansbach, Höhe Groß-Weißmannsdorf in beiden Richtungen und auch noch auf der A3 Würzburg Richtung Nürnberg, Höhe Mögeldorf. Habt ihr noch was gesehen? Staus und Blitzer? Gerne zu mir, beides kostenlos an die 08000 97.1 97.1. Danke euch, kommt gut durch. Endlich mal ein bisschen angenehmer die Woche. Aktuell 25 Grad in Kleinreuth und auch bei euch in Kornburg. Bisschen wärmer wird's noch, 27 Grad am Nachmittag. Dazu schön sonnig mit paar Wolken. Und der Gongwettertrend morgen perfekt fürs Classic Open Air. 30 Grad trocken, also viel Spaß euch am Luitpoldhain.
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0: Servus zusammen, wir starten rein ins Wochenende. Ganz liebe Grüße gehen raus an alle Frühschichter, die schon gerade auf dem Weg nach Hause sind. Aber natürlich auch ab in die Spätschicht mit gute Laune 80s Rock von Rick Springfield, den Gunners und Bon Jovi, Living on a Prayer.

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0: 0890 97 1 97 1. Eure kostenlose Hotline direkt zu mir ins Studio. Und der Vicky ist dran. Servus, was gibt's?
1: Ich bin einer der Kampfrichter, die am Sonntag, wenn auch der Club spielt, beim Nürnberg Triathlon aktiv sind.
0: Okay.
1: Und ich wollte euch einfach mal die Info durchgeben, dass es da zu massiven Verkehrsbehinderungen kommen wird.
0: Mhm.
1: Denn ungefähr von 9.20 Uhr bis ungefähr 12 Uhr, 12.30 Uhr werden weite Strecken vom Dürnhoftunnel bis zum XX Lutz, also die Münchner Straße,
0: mhm,
1: und die Bahnstraße bis fast zum Bonner gesperrt sein, einseitig.
0: Alles klar, danke dir. Die genauen Sperrungen findet ihr auch nochmal online auf der Seite vom Dada Group Triathlon. Und wenn ihr am Sonntag in der Ecke unterwegs seid, kommt am besten ein bisschen früher und vor allem mit den Öffis. Das ist zum Beispiel beim Clubticket ja eh schon inklusive. Schönes Wochenende euch jetzt mit Gute Laune Classic Rock aus den 80ern. Rick Springfield auf Gong 97.1.

0: Zwei Tage lang Live-Musik und Festival for free hier bei uns in Nürnberg. Das gibt's ab heute unter der Theodor-Heuss-Brücke beim Brückenfestival. Die Frage ist nur, wie lange noch? Was genau da das Problem ist und wie ihr helfen könnt, erzähle ich euch gleich nach Power Sound von Linkin Park. Boston mit einem ganz entspannten 70er und Def Leppard.
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0: Pour some sugar on me, gleich hier auf Gong 97.1.
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0: Zwei Tage lang Festival for Free in Nürnberg. Das gibt's ab heute beim Brückenfest direkt unter der Theodor-Heuss-Brücke. Mit ordentlich Live-Musik, Essen, Trinken und bis zu 30.000 Besuchern jedes Jahr. Die Frage ist nur, wie lange gibt's das noch? Die Natalia organisiert das Ganze mit. Wie läuft's denn aktuell bei euch?
1: Es ist so, dass einfach sehr viele Sachen teurer geworden sind, vor allem Infrastruktur, Technik, so Sachen wie Toiletten, die wir besorgen müssen und so weiter und so fort. Also diese ganzen Grundkosten sind enorm gestiegen.
0: Okay, und kann man euch dann einfach unterstützen, um das Festival zu stemmen?
1: Wir haben einen Förderverein gegründet. Es gibt jetzt die Möglichkeit, BFF zu werden, Brückenfestival Fördermitglied. Und mit dieser Mitgliedschaft kannst du eben das Brückenfestival unterstützen. Du kannst einen Jahresbeitrag zahlen und wir hoffen eben, dass wir so viele BFFs bekommen, dass wir so einen Grundstock an Geld fürs Festival eben haben.
0: Also nicht nur Geld fürs Bier da lassen, sondern das Festival auch gerne mehr unterstützen, weil das Teil ist richtig geil. Schönen Freitag euch jetzt mit coolem Classic Rock aus den 80ern. Saga auf Gong.

0: Ab in Richtung Wochenende mit meinem Kollegen Marc Pöpperny gleich ab 2. Der rockt euch perfekt durch den Freitagnachmittag mit ganz entspanntem 70er-Sound von Meatloaf, Aerosmith und der absolute Powernummer gibt's von Survivor aus den 80ern, Burning Heart, gleich hier auf Gong 97.1.
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10: Ich bin Stefan Schütz. Hohe Strafe für Meta in den USA. Der Konzern soll eine halbe Milliarde Dollar zahlen, weil er Kinder auf Facebook und Instagram nicht ausreichend vor sexueller Ausbeutung geschützt hat. Das Gericht in New Mexico ging noch weiter, berichtet Claudia Wächter.
11: Keine Push-Nachrichten mehr für Minderjährige, zumindest nachts und während der Schulzeit. Und Kids und Jugendliche sollen auch nur noch maximal 90 Stunden pro Woche Insta und Co. nutzen, sagt das Gericht. Der Meta-Konzern will sich dagegen wehren und hat bereits Dutzende andere Klagen am Hals. Es geht dabei auch um das Suchtpotenzial der Plattformen. Und auch hier in Deutschland wird gerade über Altersgrenzen für soziale Medien heftig diskutiert.
10: In Budapest sind die Überreste zweier deutscher Wehrmachtssoldaten aus dem Zweiten Weltkrieg entdeckt worden, nach mehr als 80 Jahren im Schlamm der Donau. Das extreme Niedrigwasser hat auch ein altes Wehrmachtsmotorrad freigelegt. Zwei gut erhaltene Erkennungsmarken sollen nun helfen, die Soldaten zu identifizieren. Budapest war Anfang 1945 Schauplatz erbitterter Kämpfe. Die Menschen in Thailand sind aktuell von einer Amok-Tat an einer Schule geschockt. Die Tat ereignete sich auf einem Campus nördlich der Hauptstadt Bangkok. Wie verschiedene Medien berichten, starben hier mindestens 6 Lehrer und Mitschüler. Außerdem ist von mehr als 20 Verletzten die Rede. Der mutmaßliche Täter, ein 14-jähriger Schüler, soll vorher seine Großeltern erschossen haben.
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12: Mit Henrike Müller. Unter dem Motto Nürnberg liebt, hat die queere Community mit den Pride Weeks ihre Sichtbarkeit gefeiert. Zum Finale steht morgen als Höhepunkt die bunte CSD-Demo an. Daniela Walcher vom Förderverein Christopher Street Day Nürnberg.
13: Wir haben 61 Fußgruppen und LKWs vor Ort, so viel wie noch nie. Und dann um 11.30 Uhr starten wir am Prinzregentenufer und laufen dann über ein Laufertor in die Innenstadt und werden uns am Hauptmarkt dann weiter Richtung Jakobsplatz beziehungsweise dann auf den Kornmarkt gegeben.
12: Nach dem Anschlag in Berlin wurde das Sicherheitskonzept entsprechend angepasst. Abgerundet wird das CSD-Finale am Samstag und Sonntag mit einer großen Party auf dem Kornmarkt.
14: Dankeschön, Henny.
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15: Servus euch auf die Straßen. Wir schauen auf die A3 Würzburg Richtung Nürnberg. Gibt es 5 Kilometer Stau zwischen Höchstadt Ost und Erlangen West. Aktuell dauert es hier 40 Minuten länger. Dann schauen wir noch nach Nürnberg, Wallensteinstraße zwischen die Tillichstraße und am Tillpark. In beiden Richtungen Rutschgefahr durch Schotter. Hier laufen aktuell Reinigungsarbeiten. Außerdem wird geblitzt und zwar in Neunkirchen am Rand von Pechmannstraße. Habt ihr noch mehr gesehen, dann lasst mich das gerne wissen. 08.097.1. Danke euch. Aktuell 27 Grad und Sonne pur für Franken. Das Ganze haben wir gemessen vor der Meistersingerhalle und auch am Wördersee. Einen minimalen Schnuff gibt es auf dem Thermometer noch on top. Die Sonne bleibt uns heute treu, ganz ohne abendliche Schauer. Und übers gesamte Wochenende dann ebenfalls Sonne pur bei Werten um die 30 Grad.
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15: Um 3:03 einen fantastischen Freitag. Endspurt Richtung Wochenende. Ganz da hinten am Horizont sehe ich das doch schon drüber spitzeln. Genau in diese Richtung mit den größten Klassikern aller Zeiten. Gleich einer, der komplett unter die Haut geht. Aerosmith mit Singnummer Don't Wanna Miss a Thing. Und das ist die 70er-Watschen von The Knack auf Gong 97.1. Ma Sharona. Puh.

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0: Perfektes Wetter, um am Wochenende mal wieder richtig Gas zu geben. Die Kerber-Saison läuft auf Hochtouren und wir kennen diesen einen Kollegen doch alle, der einfach den Hals nie voll kriegt.
1: Weißt du, was ich richtig fühlen würde? Wenn wir zwei, du und ich, heute einfach mal so unsere WWchen sein lassen und wir einfach mal komplett durcheskalieren.
0: Und das klappt hervorragend. Unter anderem zum Beispiel in Katzwang, Großgründlach oder auch Langwasser. Überall dort läuft die Kerber. Ich wünsche euch ein fröhliches Feiern und spendiere passend dazu für alle, die es mal wieder übertreiben, den Soundtrack zum Magen auspumpen. Und wenn der Arzt sagt, hey, gerade nochmal Glück gehabt, dann ist das jedenfalls der perfekte Sound, um zur Party zurückzufahren. Die Twisted Sister auf Gong 97.1. We're not gonna take it.

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0: Gediegener Sound, perfekt zum Sonnenschein, perfekt zum Freitag auf dem Weg Richtung Wochenende. Und ich habe gleich noch so eine gediegene Nummer dabei, nämlich Toto, Hold the Line. Und wenn wir dann schon schön alle gediegen schunkeln und den Popo wackeln, dann machen wir das Ganze doch musikalisch zum Thema. Dancing with Myself habe ich nämlich auch am Start. Billy Idol direkt nach halb auf Gong 97.1.
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15: Grüße zu euch auf die Straßen. Aktuell braucht ihr mehr Sitzfleisch für die A3. Würzburg Richtung Nürnberg. 7 Kilometer Stau zwischen Pommersfelden und Erlangen-West. Dauert hier 20 Minuten länger. Und A3 Würzburg Richtung Nürnberg, 3 Kilometer Stau zwischen Kreuzfürth Erlangen und Erlangen-Tennenlohe haben wir hier ebenfalls. Und da nochmal ein Viertelstündchen Zeitverlust on top. Ansonsten schaut's gut aus, habt ihr doch noch mehr für mich, dann lasst es mich wissen, 08.097.1.971. Danke euch. Klebt der Schlüppi in der Ritze, haben wir wieder krasse Hitze. Heute wieder Sonne pur für Franken bei aktuell 28 Grad in Feucht und Wendelstein. Einen minimalen Schnuff gibt's noch on top, 30, 31 an der Spitze. Ansonsten war's das gewesen, da kommt heute nichts anderes auf uns zu. Kein Wölkchen in Sicht und so geht's übers Wochenende durch. Dann ebenfalls bei Werten um die 30 Grad.
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0: Da kann sich die Stadt Schwabach, gelinde gesagt, schon ein bisschen was drauf einbilden. Fantastischen Freitag, Gong 97.1 hier. Seit über 20 Jahren gibt's in Schwabach die Goldschlägernacht. Das Ganze gehört fest zum Sommerprogramm der Stadt und da gibt's in der ganzen Innenstadt was zu futtern, zu trinken. Es gibt Musik und on top zeigen die Goldschläger im Museum ihre Arbeit. Was sonst noch so abgeht, das hab ich mal die Leiterin des Schwabacher Kulturamts, Sandra Hoffmann-Riviero, gefragt. Servusle, hau doch gerne mal raus.
1: Wir haben eine tolle Kugelbahn auf dem Marktplatz stehen, die mit Licht arbeitet. Mhm. Dann haben wir eine Silent Disco. Wir haben ganz viele verschiedene Musikgruppen, die sich natürlich auch jedes Mal ändern. Da gibt es so viel, da macht es einfach Sinn, dass man sich auf der Website mal kurz einguckt und überlegt, Mensch, was würde ich denn gerne sehen, wo will ich denn unbedingt hin?
0: Danke dir. Die Infos kriegt ihr im Netz unter schwabach.de. Morgen ab 18 Uhr wird die Goldschlägernacht in Schwabach angepfiffen und dann reißen wir wieder fetzen Gaudi vom Stapel.

0: Fantastischen Freitag, 3 Minuten vor 3 auf der Uhr und es ist ja bekannt, so ein Trikot kann ordentlich scheuern, trotzdem wird am Sonntag gerannt, bis die Nippel bluten, der Data Group Triathlon in Nürnberg. Und ich klingel gleich mal durch bei Moritz Lange, dem Projektleiter, der soll uns mal kurz zusammenfassen, was daran so geil ist, wo denn überhaupt rumgerannt wird und ob es noch Startplätze gibt. Das Ganze machen wir um 10 vor halb und vorher gönnen wir uns die größten Klassiker aller Zeiten. Habe ich Him dabei, Join Me, absolutes Gänsehautbrett gegen die Hitze und vorher. Da gibt's die Mahlzeit für zwei mit einer haarigen Aussicht. Brian Adams, Summer of 69, nur hier auf Gong 97.1.
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13: Ich bin Stefan Schütz. Im Westen Österreichs haben Unwetter Straßen überflutet und Schlammlawinen ausgelöst. Laut der Tiroler Polizei trifft es auch Regionen, in denen gerade viele Urlauber unterwegs sind. Albert Otti berichtet.
14: Im Zillertal sind 3 Muren abgegangen und haben Straßen blockiert. Und in Kitzbühel musste die Feuerwehr mit Wasserpumpen ausrücken. Dort waren innerhalb einer Stunde 30 mm Regen gefallen. Auch das Bundesland Salzburg war von schweren Unwettern betroffen. Mehrere Brücken wurden zerstört. Bei Bad Gastein mussten Wanderer wegen einer Mure von einer Berghütte ausgeflogen werden.
13: Wegen der Hitzewellen wird darüber diskutiert, wie man sich künftig besser schützen kann. Der Chef der Bundesärztekammer Reinhardt kritisiert vor allem die Situation in Pflege- und Altenheimen. Dort hätten nur wenige Bewohner überhaupt Zugang zu einer Klimaanlage. Das gehe so nicht. Er fordert deswegen sogar eine Diskussion über eine Grundgesetzänderung, unter anderem um zu klären, wer Hitzeschutz künftig bezahlen soll. In Deutschland ist vergleichsweise wenig Falschgeld im Umlauf, das sagte Bundesbankvorstand Lienenkemper. Rein rechnerisch entfallen im Jahr 7 falsche Banknoten auf 10.000 Einwohner. Im ersten halben Jahr wurden etwa 30.000 Euro Banknoten aus dem Verkehr gezogen. Besonders beliebt bei Fälschern sind 150 und 20 Euro Scheine.
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15: Mit Henrike Müller. An diesem Wochenende ist in Nürnberg sportlich und kulturell jede Menge los. Deswegen kommt es im gesamten Stadtgebiet immer wieder zu Straßensperrungen. Auch der öffentliche Nahverkehr wird ausgebremst. Morgen Mittag wird es in der Innenstadt schrill, voll und laut. Die CSD-Demo startet um 11.30 Uhr am Prinzregentenufer und zieht durch die Altstadt bis zum Kornmarkt. Am Abend findet im Luitpoldhain das zweite Classic Open Air mit den Symphonikern statt. Beim Data Group Triathlon gehen dann ab ab Sonntag früh mehr als 1000 Sportler an den Start. Deshalb gibt es rund um den Wördersee, entlang der Pegnitz und in Teilen der Altstadt zeitweise Sperrungen. Um 13.30 Uhr startet dann der Club gegen Dynamo Dresden in die neue Saison. Da wird es rund ums Max-Morlock-Stadion voll. Und Sonntagabend stehen dann zum Abschluss bei Stars im Luitpoldhain Musikgrößen wie Leif Aldin, Mezzo Forte und Thorsten Gutz auf der Bühne.
0: Dankeschön, Henny. Und jetzt auf den Bock mit Johannes.
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16: Heute startet das Amberger Brunnenfest. Das findet nur alle zwei Jahre statt und ist eine richtig coole Zeitreise zurück ins Mittelalter. Über 500 Darsteller, Schausteller, Ritter und Edelleute verwandeln die Altstadt dabei bis Sonntag in ein Mega-Event. Und genau da fahren wir hin. Die Strecke ist ein bisschen länger, also plant auf jeden Fall mal 1,5 Stunden für die rund 70 Kilometer ein. Wir starten in Nürnberg und fahren erstmal raus Richtung Langwasser. Bei Fischbach geht's dann links rum und wir cruisen ganz entspannt durch den Wald bis nach Altdorf. Hier geht's mit einem Schlenker nach links weiter über kurvige Landstraßen vorbei an Oberrieden und Grafenbuch bis nach Reitelshofen. Da fahren wir nochmal links bis nach Alfeld, wo es rechts weitergeht, immer der Nase nach, bis nach Ursensollen. Da wechseln wir nochmal auf die B299 und cruisen die letzten Kilometer bis nach Amberg. Das Wetter am Wochenende trocken, aber richtig heiß bei bis zu 34 Grad. Also trinkt genug und passt auf euch auf. Wir wünschen euch eine gute Zeit, eine gute Fahrt und wie immer die Linke zum Gruße.
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0: Danke, Johannes.
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0: Servus euch auf die Straßen. Ich habe eine etwas ungewöhnliche Meldung von der Südwestangente. Nürnberg führt zwischen der Höfner Spange und der Rotenburger Straße. Hier bitte sehr vorsichtig in beiden Richtungen fahren, denn da ist ein Rollstuhlfahrer auf der Fahrbahn unterwegs. Außerdem schauen wir nach Nürnberg, Wallensteinstraße. Da gibt es Stau zwischen der Tillystraße und am Tillpark, denn da laufen Reinigungsarbeiten. Hier ist Schotter verloren worden. Außerdem wird geblitzt Nürnberg, Hafenstraße und Fürth-Geiseckerstraße. Habt ihr noch mehr erspäht auf den fränkischen Straßen, dann lasst es mich wissen. 08000971971. Danke euch. Hitzig, schwitzig geht's rein ins Wochenende. Aktuell 28 Grad gemessen bei euch in Leinburg und Diepersdorf. Bis auf 31 geht die Reise heute noch nach oben. Dazu wolkenlos blauer Himmel, an dem sich heute auch nichts mehr ändert. Und übers gesamte Wochenende dann ebenfalls Sonne pur bei über 30 Grad.
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0: Um 4 nach 3 einen fantastischen Freitag. Die Hitze knallt uns ordentlich auf den Ulmers, aber wir machen das Beste draus. Denn wenn wir nicht super happy und gut gelaunt wären, wäre es trotzdem überragend heiß. Und genau deswegen spendiere ich doch einfach den Soundtrack des Sonnenscheins direkt hinterher. Die Mahlzeit für zwei mit einer haarigen Aussicht. Bryan Adams auf Gong 97.1, Summer of 69.

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0: Die Nippel bluten. So ein Trikot kann schon ordentlich scheuern, aber das hält die Athletinnen und Athleten auf keinen Fall ab. Am Sonntag wird der Data Group Triathlon in Nürnberg angepfiffen und ich habe durchgeklingelt bei Moritz Lange, dem Projektleiter. Servusler, hau doch mal raus, was ist denn so besonders am Data Group Triathlon?
1: Ich denke, die Besonderheit ist wirklich, dass man verschiedene Facetten von so einem Innenstadt-Triathlon einfach in einem abdecken kann. Also wir haben das Zentrum am Wördersee mit der Wechselzone, mit der Schwimmstrecke. Wir haben jetzt eine neue Radstrecke Richtung Süden, den Luitpoldhain, was denke ich auch eine zweite grüne Lunge vielleicht der Stadt ist. Ja. Und dann haben wir die Laufstrecke, die ja wirklich nochmal direkt ins Zentrum über den Hauptmarkt geht. Diese Kombination ist wirklich eine sehr coole Sache für alle, die dann dort am Start sind.
0: Und nach der Hitze der letzten Wochen, wie ist es denn um die Wasserqualität bestellt? Taugt die Suppe was?
1: Also der Schwimmpart ist fest eingeplant. Wir haben Anfang der Woche Proben genommen. Und dann ist es aber auch so, dass nur wenn im Wördersee, falls dort die Qualität nicht passt, haben wir die Option, das Schwimmen in die Lorikusbucht zu verlegen, wo jetzt erfahrungsgemäß die Qualität super hinhaut, sodass wir fest mit Schwimmen planen, entweder im Wördersee oder alternativ in der Lorikusbucht, wenn es sein muss.
0: Ja, sehr, sehr geil. Vielen Dank. Startplätze gibt's keine mehr, aber auf jeden Fall alle vorbeikommen und anfeuern. Erster Startschuss zum Schwimmen ist ab 9 Uhr und es wird natürlich auch ein bisschen Verkehrschaos geben, aber alle Straßensperrungen und die Laufstrecke, alle Infos dazu findet ihr nochmal unter nürnberg-triathlon.de.
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0: fantastischen Freitag. Heute passt aber wirklich alles zusammen. Das Wochenende vor der Brust, herrlicher Sonnenschein und feinster Classic Rock im Ohr. Und wenn ihr euch die kostenlose Gong 97.1 abholt, dann bin ich sogar am Badesee, wo ihr euer Wochenende verbringt, bei euch mit feinstem Classic Rock. Gleich Tom Petty, Free Fallin' zum Durchatmen oder auch die Doobie Brothers, Long Train Runnin'. Schön, dass ihr an Bord seid.
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0: Grüßet euch auf die Straßen. Obacht bitte auf der A6 Nürnberg Richtung Amberg. Am Kreuz Nürnberg Ost in der Überleitung zur A9 Richtung Berlin sind Personen auf der Fahrbahn. Und geblitzt wird Nürnberg Hafenstraße und in Fürth Geisecker Straße. Habt ihr mehr gesehen? Dann lasst mich das gerne wissen. 08.097.1. Danke euch. Sonne pur für Franken bei aktuell 29 Grad in Groß-Weißmannsdorf und Rosthal, 28 in Oberasbach und wir klettern sogar noch ein bisschen nach oben, 30, 31 heute an der Spitze. Ansonsten passiert nichts mehr, keine Wolken in Sicht und auch in den kommenden Tagen übers gesamte Wochenende bleibt sonnig bei über 30 Grad und auch da wolkenlos blauer Himmel.
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0: Fantastischen Freitag, die weltbeste Rockstation, Gong 97.1 hier mit den weltbesten Hörern. Mein Telefon hat rebimmelt, der Vic dran. Servusle.
1: Ich bin einer der Kampfrichter, die am Sonntag, wenn auch der Club spielt, beim Nürnberg Triathlon aktiv sind. Und ich wollte euch einfach mal die Info durchgeben, dass es da zu massiven Verkehrsbehinderungen kommen wird. Ja. Denn ungefähr von 9.20 Uhr bis ungefähr 12.00 Uhr, 12.30 Uhr werden weite Strecken vom Dürnhoftunnel bis zum XX Lutz, also die Münchner Straße und die Bayernstraße bis fast zum Bonner und dann die Schulthausallee gesperrt sein, einseitig.
0: Danke dir fürs Melden, fürs Durchgeben, fürs Vorausschauen. Genau deswegen seid ihr auch die weltbesten Hörer. Und wer nochmal alle Infos zur Straßensperrung, zur Laufstrecke und so weiter finden will, nürnberg-triathlon.de. Am Sonntag wird es ein bisschen Verkehrschaos geben. Aber wenn ihr im Auto unterwegs seid und den Gong dann bis zum Anschlag dreht, dann kriegen wir auch das easy peasy rumgerockt, wie jetzt mit diesem gediegenen 70er von Fleetwood Mac und Dream.

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0: 2 Tage lang Festival for Free in Nürnberg. Genau das ist das Brückenfestival, wird heute angepfiffen unter der Theodor-Heuss-Brücke. Aber die Frage ist, wie lange gibt's das denn noch? Denn finanziell schaut's da leider gar nicht so gut aus. Aber da haben sich ein paar fleißige Bienchen ein richtig geiles Konzept überlegt. Und welches das ist, das verrate ich euch um 10 vor halb. Und vorher gönnen wir uns die größten Klassiker aller Zeiten. Shepper 80 dabei, Bon Jovi, You Give Love, A Bad Name auf Gong 97.1.
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8: Ich bin Stefan Schütz. Das Saarland setzt das Sonn- und Feiertagsfahrverbot für Lkw auf Autobahnen vorübergehend außer Kraft. Grund ist das Niedrigwasser der Saar sowie anderen Flüssen des Bundeslands. Die Ausnahmeregelung gilt bereits ab diesem Wochenende und soll bis einschließlich September gelten. Es sollen nur Transporte erlaubt sein, die mit der aktuellen Niedrigwassersituation in Zusammenhang stehen. Gute Nachrichten aus der Wirtschaft. Trotz der Belastungen, etwa durch den Iran-Krieg, sind die Exporte auf einen neuen Rekordwert gestiegen. Gut 140 Milliarden Euro waren die Waren wert, die im Juni ins Ausland verkauft wurden. So viel wie noch nie in einem Monat. Katrin Müller berichtet.
9: Industrie, Bau- und Energieversorger stellten damit das dritte Mal in Folge mehr her als im Vormonat. Besonders erfreulich, nach den Einbrüchen in der Vergangenheit stieg die Produktion in der Autobranche im Juni deutlich, um 3,6%. Auch andere Bereiche im Fahrzeugbau legten zu, wie die Produktion von Flugzeugen, Schiffen, Zügen und Militärfahrzeugen.
8: Im Supermarkt sind die ersten Folgen der Trockenheit zu spüren. Bestimmte Gemüsesorten sind teurer geworden. Zum Beispiel Salat, Gurken, Paprika, Brokkoli, Blumenkohl oder Kohlrabi. Aber es gibt auch Ausnahmen, etwa durch Tomaten und Zucchini, die im Vergleich zum Vorjahr günstiger sind. Das trifft auch auf Obst zu. Das kommt häufig aus dem Ausland. Äpfel stammen noch aus der Vorjahresernte.
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10: Mit Henrike Müller. Schwimmen, Radfahren, Laufen. Nürnberg wird übermorgen wieder zur Triathlon-Hochburg. Beim Data Group Triathlon gehen mehr als 1000 Sportler an den Start. Die Veranstaltung ist komplett ausgebucht. Zuschauen ist aber ausdrücklich erwünscht. Rund um den Wördersee, den Kesslerplatz, den Luitpoldhain sowie entlang der Pegnitz und in Teilen der Altstadt gibt es zeitweise Sperrungen. Betroffen sind Autos, Radfahrer und teilweise auch Fußgänger. Wer kann, sollte den Bereich am Sonntag möglichst umfahren. Flughafen. Über alle Sperrungen und begleitende Maßnahmen wird unter anderem mit Hilfe von interaktiven Karten auf der Website nürnberg-triathlon.de informiert.
0: Dankeschön, Henny.
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0: Grüße auf die Straßen. Wir schauen auf die A9 Nürnberg Richtung Berlin. 3 Kilometer Stau zwischen dem Kreuz Nürnberg Ost und Fischbach. Hier gab es einen Unfall. Aktueller Zeitverlust hier ein Viertelstündchen. Außerdem hat gerade der Jens bei mir durchgeklingelt. In Nürnberg an der Kreuzung Witschelstraße zur Jansenbrücke ist die Ampelanlage ausgefallen. Hier kommt es zu ein bisschen Verkehrschaos in alle Richtungen. Wenn ihr da vorbei müsstet, in der Ecke fahrt am besten ein Stückerler außenrum. Danke Jens fürs Melden. Außerdem wird geblitzt Nürnberg, Hafenstraße und Fürth-Geiseckerstraße. Habt ihr noch mehr gesehen, dann lasst es mich wissen. 08000 97 1 97 1. Danke euch. Sonne pur für Franken. Das Ganze bei aktuell 29 Grad in Rot und Allersberg. 29 auch bei euch in Rettnitz-Hembach. Und es geht sogar noch ein Stückchen nach oben. 31 Grad sollen es heute insgesamt werden. Dazu passiert am Himmel über uns gar nichts mehr. Da kommt kein Wölkchen dazu. Und auch in den kommenden Tagen gibt es ganz viel Sonnenschein bei Werten um die 30 Grad.
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0: Um 4 nach 4, fantastischen Freitag. Mein Telefon rabimmelt. Servusle.
11: Servus Pepperny. Vanja hier. Endlich wieder Fußball, endlich wieder Ramdamdam. Ach, ich freue mich. Sonntag geht's endlich wieder los in der Bayreuth.
0: Yes.
11: Herrlich. Ich freue mich. In diesem Sinne, ich bin jetzt 3 Wochen im Urlaub. Schönes Wochenende.
0: Wahnsinn. Danke dir, Vanja. Dir ein schönes Wochenende und einen wunderschönen Urlaub. Und am Sonntag rollt die Murmel wieder so, wie sie soll. Ganz ohne Halbzeit-Show mit Justin Bieber. Wahnsinn. Und in diese Richtung gönnen wir uns die größten Klassiker aller Zeiten zum Durchatmen. Foreigner, Cold as Ice. 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

0: Zwei Tage lang Festival for Free in Nemberg. Das gibt's ab heute beim Brückenfest direkt unter der Theodor-Heuss-Brücke. Da gibt's ordentlich viel Live-Musik, ein bisschen was zu essen, zu trinken und ein fetzen Gaudi. Die Frage ist nur, wie lange es das denn überhaupt noch gibt? Denn finanziell schaut's gar nicht so gut aus. Ich habe mal durchgeklingelt bei Natalia, sie organisiert das Festival mit. Servusler, hau doch mal raus. Warum wird denn das momentan alles immer schwieriger?
1: Es ist so, dass einfach sehr viele Sachen teurer geworden sind. Hm. Vor allem Infrastruktur, Technik, so Sachen wie Toiletten, die wir besorgen müssen und so weiter und so fort. Also diese ganzen Grundkosten sind enorm gestiegen.
0: Ja, leider. Aber ihr habt euch ja eine findige Idee überlegt, wie man euch supporten kann.
1: Wir haben einen Förderverein gegründet. Es gibt jetzt die Möglichkeit, BFF zu werden, Brückenfestival Fördermitglied. Hm. Und mit dieser Mitgliedschaft kannst du eben das Brückenfestival und unterstützen. Du kannst einen Jahresbeitrag zahlen und wir hoffen eben, dass wir so viele BFFs bekommen, dass wir so einen Grundstock an Geld fürs Festival eben haben.
0: Na, das bringen wir doch hier. Franken hält zusammen. Freunde, vorbeischauen beim Brückenfestival. Nicht nur Bierler kaufen, sondern vielleicht auch ein bisschen Kohle in den Hut schmeißen. Dann gibt's das Brückenfestival nämlich auch in den kommenden Jahren. Danke, Natalia. Und wir gönnen uns jetzt zur Einstimmung schon mal eine absolute Mitsing-Nummer hier auf Gong 97.1. Kommt aus der Feder von Marillion und nennt sich Kaylee.

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0: Franken ist und bleibt die Hochburg der Feierbiester. Folgerichtig gibt's heute Morgen das Brückenfestival unter der Theodor-Heuss-Brücke und morgen wird sogar noch die Goldschlägernacht in Schwabach angepfiffen. Da reißt man ebenfalls ein Fetzen Gaudi vom Stapel und was da geboten wird, das habe ich mit der Veranstalterin geklärt. Hören wir gleich um 4:45 und vorher gönnen wir uns die größten Klassiker aller Zeiten. Folgerichtig gibt's auch dann ein fettes Partybrett von Judas Priest, Living After Midnight oder auch was zum Durchatmen, Pink Floyd, Another Brick in the Wall. All das nur hier auf Frankens Classic Rock Sender.
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0: Mit hervorragenden Nachrichten, wie ich sehe, sehe ich nichts. Der Weg Richtung Wochenende ist frei. Ihr solltet gut durchkommen, aber geblitzt wird Nürnberg Hafenstraße, Fürth Geiseckerstraße Straße und in Groß-Weißmannsdorf die Ansbacher Straße, hier sogar beidseitig. Danke dir, Rainer, fürs Melden. Habt ihr mehr für mich? Dann klingelt gerne durch. 08000 97 1 97 1. Danke euch. Lebt der Schlüppi in der Ritze, haben wir wieder krasse Hitze. Heute Sonne pur für Franken bei aktuell 29 Grad in Ottensoos und Reichenschwand. 28 bei euch in Winkelheid und 30, 31 werden es heute insgesamt. Da brennt also noch ein bisschen was runter und das kommt auch in den kommenden Tagen auf uns zu. Über das gesamte Wochenende gibt es ebenfalls Sonne pur bei um die 30 Grad.
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0: Da kann sich die Stadt Schwabach, gelinde gesagt, schon ein bisschen was drauf einbilden. Fantastischen Freitag, Gong 97.1 hier. Seit über 20 Jahren gibt's in Schwabach die Goldschlägernacht. Das Ganze gehört fest zum Sommerprogramm der Stadt und da gibt's in der ganzen Innenstadt was zu futtern, zu trinken. Es gibt Musik und on top zeigen die Goldschläger im Museum ihre Arbeit. Was sonst noch so abgeht, das hab ich mal die Leiterin des Schwabacher Kulturamts, Sandra Hoffmann-Riviero, gefragt. Servusle, hau doch gerne mal raus.
1: Wir haben eine tolle Kugelbahn auf dem Marktplatz stehen, die mit Licht arbeitet. Mhm. Dann haben wir eine Silent Disco. Wir haben ganz viele verschiedene Musikgruppen, die sich natürlich auch jedes Mal ändern. Da gibt es so viel. Da macht es einfach Sinn, dass man sich auf der Website mal kurz einguckt und überlegt, Mensch, was würde ich denn gerne sehen? Wo will ich denn unbedingt hin?
0: Danke dir. Die Infos kriegt ihr im Netz unter schwabach.de. Morgen ab 18 Uhr wird die Goldschlägernacht in Schwabach angepfiffen und dann reißen wir wieder fetzen Gaudi vom Stapel.

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0: die Nippel bluten. So ein Trikot kann schon ordentlich scheuern, aber das wird die Athletinnen und Athleten kaum abhalten. Am Sonntag wird der Data Group Triathlon in Nürnberg angepfiffen und ich klingel gleich durch beim Veranstalter, frag mal nach, was denn da geboten wird, worauf wir uns einstellen müssen, wie, wo, was, warum überhaupt, all das um 10 vor halb. Und vorher gönnen wir uns die größten Klassiker aller Zeiten. Habe ich Elo dabei, das Electric Light Orchestra mit Don't Bring Me Down auf Gong 97.1.
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18: Ich bin Stefan Schütz. Schon ab diesem Wochenende gilt das Lkw-Fahrverbot an Sonn- und Feiertagen im Saarland nicht mehr. Grund ist das Niedrigwasser der Wasserstraßen, wie zum Beispiel der Saar. Die Ausnahmeregelung soll bis einschließlich September gelten. Mit der Maßnahme sollen die Warenströme und Lieferketten möglichst stabil gehalten werden, heißt es. Wegen der Hitzewellen fordert der Chef der Bundesärztekammer Reinhardt eine Grundgesetzänderung. Sein Hauptkritikpunkt: in Pflege- und Altenheimen haben nur wenige Bewohner überhaupt Zugang zu einer Klimaanlage und das geht laut Reinhardt so nicht weiter. Über eine Verfassungsänderung soll unter anderem geklärt werden, wer den Hitzeschutz künftig eigentlich bezahlen soll. Wiederbelebte Kfz-Kennzeichen sind für viele ein Stück Heimat am Auto und sie haben in den vergangenen Jahren viele Anhänger gefunden. Millionen Autos sind mit den neuen alten Kennzeichen unterwegs. Tine Klimach berichtet.
19: Seit 2012 dürfen Landkreise und kreisfreie Städte zusätzlich alte Heimatkennzeichen reaktivieren. Und seitdem sind fast 7 Millionen Autos, Motorräder und Hänger damit zugelassen worden. Das sind aktuelle Zahlen der Hochschule Heilbronn. Am häufigsten wurde davon mit gut 28.000 Fällen das Kennzeichen MO für Moers ausgegeben.
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20: Mit Henrike Müller. Schwabach hat jetzt sein eigenes Ampelmännchen. Pünktlich zur Goldschlägernacht zeigt die Ampel am neuen Hallenbad einen Goldschläger in Rot und Grün. Der Stadtrat hatte die Einführung im Frühjahr beschlossen. Das neue Symbol erinnert an das traditionsreiche Goldschlägerhandwerk, das seit dem vergangenen Jahr als immaterielles Kulturerbe Deutschlands anerkannt ist. Nach einer Überprüfung der Verkehrssicherheit konnte die Ampelanlage mit dem neuen Symbol jetzt in Betrieb gehen. Gleichzeitig ist die Kreuzung rechtzeitig während der Freibadsaison wieder für die Besucher des Parkbads freigegeben worden.
0: Dankeschön, Henny.
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0: Soweit hervorragende Nachrichten. Es geht störungsfrei Richtung Wochenende. Aber ein Blitzer steht noch in Groß-Weißmannsdorf, Ansbacher Straße, hier sogar beidseitig. Danke dir, Rainer, fürs aufmerksam sein und melden. Habt ihr noch mehr für mich? Dann lasst es mich gerne wissen. 08.097.1. Dankeschön. Wetter ist schnell abgehakt, ist geil, bleibt geil. 27 Grad gemessen bei euch in Burgthann und Schwarzenbruck, 28 in Winkelheit. Das waren die Maxi-Werte, bleiben noch eine ganze Ecke stehen. Ansonsten passiert nichts mehr, keine Wolken auf dem Weg zu uns. Und auch in den kommenden Tagen übers gesamte Wochenende Sonne pur bei 30 Grad.
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0: Um 3 nach 5 einen fantastischen Freitag. Morgen Abend werden im Luitpoldhain wieder ein Haufen Geigen gestrichen und Blechblasinstrumente eingespeichelt. Classic Open Air in Nürnberg. Ich muss zugeben, ich bin ja normalerweise jetzt nicht so der Fan von Musik, wo der Gitarrist im Urlaub ist, hab mir aber sagen lassen, es soll ganz geil sein und das zeigt sich auch in den Zahlen, denn beim ersten Klassiker Open Air waren schon knapp 100.000 Menschen am Start, also so schlecht kann's ja gar nicht sein. Gehen wir morgen mal hin, hören uns Musik an, ganz ohne Gitarrist und dafür machen wir jetzt genau das Gegenteil und gönnen uns Mucke, wo der Gitarrist nicht gesagt hat, ich hab Feierabend, Freunde. AC/DC, Monster Schepperbrett auf Gong 97.1, Back in Black.

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0: Ist die Nippel bluten. So ein Trikot kann schon ordentlich scheuern, aber das hält die Athletinnen und Athleten auf keinen Fall ab. Am Sonntag wird der Data Group Triathlon in Nürnberg angepfiffen und ich habe durchgeklingelt bei Moritz Lange, dem Projektleiter. Servusler, hau doch mal raus, was ist denn so besonders am Data Group Triathlon?
1: Ich denke, die Besonderheit ist wirklich, dass man verschiedene Facetten von so einem Innenstadt-Triathlon einfach in einem abdecken kann. Also wir haben das Zentrum am Wördersee mit der Wechselzone, mit der Schwimmstrecke. Wir haben jetzt eine neue Radstrecke Richtung Süden, den Luitpoldhain, was denke ich auch eine zweite grüne Lunge vielleicht der Stadt ist. Ja. Und dann haben wir die Laufstrecke, die ja wirklich nochmal direkt ins Zentrum über den Hauptmarkt geht. Diese Kombination ist wirklich eine sehr coole Sache für alle, die dann dort am Start sind.
0: Und nach der Hitze der letzten Wochen, wie ist es denn um die Wasserqualität bestellt? Taugt die Suppe was?
1: Also der Schwimmpart ist fest eingeplant. Wir haben Anfang der Woche Proben genommen. Und dann ist es aber auch so, dass nur wenn im Wördersee, falls dort die Qualität nicht passt, haben wir die Option, das Schwimmen in die Norikusbucht zu verlegen, wo jetzt erfahrungsgemäß die Qualität super hinhaut, sodass wir fest mit Schwimmen planen, entweder im Wördersee oder alternativ in der Norikusbucht, wenn es sein muss.
0: Ja, sehr, sehr geil. Vielen Dank. Startplätze gibt's keine mehr, aber auf jeden Fall alle vorbeikommen und anfeuern. Erster Startschuss zum Schwimmen ist ab 9 Uhr und es wird natürlich auch ein bisschen Verkehrschaos geben, aber alle Straßensperrungen und die Laufstrecke, alle Infos dazu findet ihr nochmal unter nürnberg-triathlon.de.

0: Treibendes, episches, gute Laune Brett der Foo Fighters hier auf Gong 97.1. Und aus der Schublade hole ich gleich nochmal ein paar raus. Zum Beispiel John Jett and the Blackhearts, I Love Rock'n'Roll oder auch R.E.M. It's the End of the World as We Know It. Alle dabei in der nächsten halben Stunde nur hier auf Frankens Classic Rock Sender.
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0: Grüßet euch auf die Straßen. Aktuell freie Bahn für den Wahn. Ihr solltet überall gut durchkommen. Aber geblitzt wird Groß-Weißmannsdorf, Ansbacher Straße, beidseitig. Danke, Rainer, fürs Melden. Habt ihr doch irgendwo eine Stelle entdeckt, wo sich der Verkehr ein bisschen zwickt? Dann lasst es mich wissen. 08097-1971. Dankeschön. Viel Sonne für Franken, bei immer noch 27 Grad gemessen vor der Meistersingerhalle und auch am Dutzendreich. 28 sind es noch bei euch in Erlenstegen. Waren für heute die Maxi-Werte, bleiben noch eine ganze Ecke stehen. Genauso wie die Sonne, die bleibt uns treu, da kommen heute keine Wolken auf uns zu. Und übers gesamte Wochenende ebenfalls Sonne pur für Franken bei ebenfalls um die 30 Grad.
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0: Morgen! Fantastischen Freitag! Die weltbeste Rockstation, Gong 97.1 hier mit den weltbesten Hörern. Mein Telefon rabimmelt der Robert dran. Servusle!
1: Servusle, Marco, schöner Pop. Ah. Ein wunderschönes Wochenende an alle Gong-Hörer. Hola, hola, hopp! Meister wird nur der Club.
0: Yes.
1: Auf geht's, Nürnberg!
0: Du sprichst mir aus der Seele, Robert. Dir natürlich auch ein fulminanten Vogelwild. Super geiles Wochenende. Sonntag rollt die Murmel wieder im heißesten Nachdeck der Liga. Saisonauftakt für unseren Club. Und damit das Heimsieg bedeutet, schicke ich jetzt Monster-Motivation an den Falze. John Jett and the Blackhearts auf Gong 97.1. I love Rock'n'Roll.

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0: 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Einen fantastischen Freitag. Ab heute gibt's wieder zwei Tage lang Festival for Free in Nemberg. Nämlich das Brückenfestival unter der Theodor-Heuss-Brücke. Da gibt's ordentlich Live-Musik, Essen, Trinken, ohne Fetzen, Gaudi natürlich. Aber das ist die Frage, wie lang denn überhaupt noch? Denn finanziell schaut's da gar nicht so gut aus. Aber die Organisatoren haben sich was Geiles einfallen lassen. Was da los ist und wie wir alle supporten können, das hören wir um 10 vor halb. Und vorher gönnen wir uns die größten Klassiker aller Zeiten. Habe ich gleich Ugly Kid Joe dabei, Cats in the Cradle oder auch Toto mit Africa. All das nur hier bei der weltbesten Rockstation Gong 97.1.
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11: Ich bin Stefan Schütz. Wegen des Niedrigwassers kippen Rheinland-Pfalz und das Saarland das Lkw-Fahrverbot an Sonn- und Feiertagen. Damit sollen mehr Güter von Flüssen auf die Straßen. Unterdessen fallen auch am Rhein die Pegel weiter. Zoe Tasovali.
12: Besonders ungewöhnlich sieht's in Emmerich südwestlich von Kleve aus. Dort liegt der Schwimmer, der normalerweise den Wasserstand misst, inzwischen komplett trocken. Eine Sonde übernimmt deshalb den Job. Auch bei Duisburg hat der Rhein einen neuen Tiefstand erreicht. Schiffe können zwar weiterhin fahren, denn die Fahrrinne ist deutlich tiefer als der Pegel am Ufer. Sie können aber viel weniger Fracht laden als sonst.
11: Die Trockenheit macht sich jetzt auch im Supermarkt bemerkbar. Salat, Gurken, Paprika, Brokkoli, Blumenkohl und Kohlrabi sind teurer geworden. Andere Sorten sind dagegen günstiger als im Vorjahr. Tomaten und Zucchini zum Beispiel, aber auch Obst. Der Grund dafür ist, dass Obst häufig aus dem Ausland importiert wird. Äpfel etwa stammen noch aus der Ernte des vergangenen Jahres. Nach dem versuchten Drohnenanschlag am Flughafen Halle-Leipzig verschärfen die Behörden massiv die Sicherheit. Auf dem Gelände soll eine spezielle Drohnenabwehr installiert werden. Nach Bildinformationen wurde heute der optimale Standort für die Hightech-Anlage gesucht. Zum Arsenal der Spezialkräfte gehören zum Beispiel Störsysteme für Funksignale, physische Abwehrmittel und spezielle Abfangdrohnen.
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13: Mit Henrike Müller. Die Pride Weeks gehen ihrem Höhepunkt entgegen. Unter dem Motto Nürnberg liebt hat die queere Community in den letzten 2,5 Wochen ihre Sichtbarkeit gefeiert. Zum Finale steht morgen wieder die bunte CSD-Demo durch die Innenstadt an. Los geht's um 11.30 Uhr am Prinzregentenufer und mit dabei ist auch Oberbürgermeister Markus König.
14: Wir sind eine vielfältige Stadt und man kann doch mal in einer Woche oder in 2 Wochen mal zeigen, Mensch, wir haben so viele Menschen, die anders lieben, aber Anderssein ist ja nichts Verkehrtes. Ich finde es normal, aber man kann es mal rausstellen und sagen, hey, wir sind ein Teil dieser schönen Gesellschaft. Und das tun wir genau in der Pride Week und beim CSD machen wir eine bunte Parade, eine bunte Demo und zeigen, wie stark die Stadt ist.
13: Nach dem Anschlag in Berlin wurde das Sicherheitskonzept entsprechend angepasst. Abgerundet wird das CSD-Finale am Samstag und Sonntag mit einer großen Party auf dem Kornmarkt.
0: Dankeschön, Henny. Grüße auf die Straßen, jetzt auf den Bock mit Johannes.
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6: Heute startet das Amberger Brunnenfest. Das findet nur alle zwei Jahre statt und ist eine richtig coole Zeitreise zurück ins Mittelalter. Über 500 Darsteller, Schausteller, Ritter und Edelleute verwandeln die Altstadt dabei bis Sonntag in ein Mega-Event. Und genau da fahren wir hin. Die Strecke ist ein bisschen länger, also plant auf jeden Fall mal 1,5 Stunden für die rund 70 Kilometer ein. Wir starten in Nürnberg und fahren erstmal raus Richtung Langwasser. Bei Fischbach geht's dann links rum und wir cruisen ganz entspannt durch den Wald bis nach Altdorf. Hier geht's mit einem Schlenker nach links weiter über kurvige Landstraßen vorbei an Oberrieden und Grafenbuch bis nach Reitelshofen. Da fahren wir nochmal links bis nach Alfeld, wo es rechts weitergeht, immer der Nase nach, bis nach Ursensollen. Da wechseln wir nochmal auf die B299 und cruisen die letzten Kilometer bis nach Amberg. Das Wetter am Wochenende trocken, aber richtig heiß bei bis zu 34 Grad. Also trinkt genug und passt auf euch auf. Wir wünschen euch eine gute Zeit, eine gute Fahrt und wie immer die Linke zum Gruße.
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0: Danke, Johannes.
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0: Machen wir's fix. Gemeldet ist nix. Aktuell solltet ihr überall gut durchkommen. Um Blitzer stehen auch keine rum. Wenn ihr unterwegs seid und sagt, Kollege, da bist du aber falsch informiert, ich hab doch was entdeckt, dann lasst es mich wissen. 08000 97.1 97.1. Dankeschön. Immer noch Sonne pur für Franken bei 28 Grad in Tuchenbach und Puschendorf. 27 sind es bei euch in Seukendorf. Waren die Maxi-Werte, bleiben aber noch eine ganze Ecke stehen. Heute bleibt es auch wolkenlos sonnig, so wie auch in den kommenden Tagen übers gesamte Wochenende. Ist kein Wölkchen in Sicht, kein Regentropfen fällt und das Ganze bei um die 30 Grad.
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0: Um kurz nach 6 einen fantastischen Freitag und heute auch einen fantastischen internationalen Tag des Bieres.
15: Dosenbiersaufen.
0: Franken ist und bleibt die Hochburg der Feierbiester und folgerichtig gibt's einen Haufen Kerbers übers Wochenende. Zum Beispiel Katzfahren, Großgründlach oder auch Langwasser. Und ich spendiere jetzt für alle, die meinen, sie wollen es übertreiben, den perfekten Sound zum Magen auspumpen. Und wenn der Arzt sagt, hey, gerade noch mal Glück gehabt, ist das auch der perfekte Sound, um zur Party zurückzufahren. Status auf Gong 97.1. 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
1: Zwei Tage lang Festival for Free in Nemberg. Das gibt's ab heute beim Brückenfest direkt unter der Theodor-Heuss-Brücke. Da gibt's ordentlich viel Live-Musik, ein bisschen was zu essen, zu trinken und ein fetzen Gaudi. Die Frage ist nur, wie lange es das denn überhaupt noch gibt? Denn finanziell schaut's gar nicht so gut aus. Ich habe mal durchgeklingelt bei Natalia, sie organisiert das Festival mit. Servusler, hau doch mal raus. Warum wird das momentan alles immer schwieriger?
2: Es ist so, dass einfach sehr viele Sachen teurer geworden sind. Hm. Vor allem Infrastruktur, Technik, so Sachen wie Toiletten, die wir besorgen müssen und so weiter und so fort. Also diese ganzen Grundkosten sind enorm gestiegen.
1: Ja, leider. Aber ihr habt euch ja eine findige Idee überlegt, wie man euch supporten kann.
2: Wir haben einen Förderverein gegründet. Es gibt jetzt die Möglichkeit, BFF zu werden, Brückenfestival Fördermitglied. Hm. Und mit dieser Mitgliedschaft kannst du eben das Brückenfestival und unterstützen. Du kannst einen Jahresbeitrag zahlen und wir hoffen eben, dass wir so viele BFFs bekommen, dass wir so einen Grundstock an Geld fürs Festival eben haben.
1: Na, das bringen wir doch hier. Franken hält zusammen. Freunde, vorbeischauen beim Brückenfestival. Nicht nur Bierler kaufen, sondern vielleicht auch ein bisschen Kohle in den Hut schmeißen. Dann gibt's das Brückenfestival nämlich auch in den kommenden Jahren. Danke, Natalia. Und wir gönnen uns jetzt zur Untermalung des Sonnenscheins auf dem Weg zum Brückenfestival. Midnight Oil auf Gong 97.1. Bats are burning!

0: Der Fiebertraum in Notenform. U2 und Vertigo auf Gong 97.1. Und gleich gönnen wir uns zur Untermalung des Sonnenscheins in gute Laune 80er von Bryan Adams. Run to you. Und vorher gibt's die Hommage an Nürnberg, an die geilste Stadt der Welt. Die Gunners mit Paradise City.
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0: Mit einem Blick auf die A6 Heilbronn Richtung Nürnberg. Zwischen Aurach und Herrieden liegen Reifenteile auf der Fahrbahn. Ansonsten alles fein, alles grün. Ihr solltet gut durchkommen. Blitzer habe ich aktuell auch keine vorliegen. Falls ihr unterwegs was entdeckt habt, lasst es mich wissen. 08000 97 1 97 1. Dankeschön. Ganz viel Sonnenschein kriegen wir auch in den Abendstunden an diesem Freitag bei immer noch 27 Grad gemessen in Unterverrieden und Lindelburg. In den kommenden Tagen ebenfalls gleiches Spiel. Ganz viel Sonnenschein ohne Wolken bei bis zu 30 Grad plus.
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Die Aufnahmen sind im Kasten. Damit könnte es gar nicht mehr so lange dauern, bis es neue Mucke von Hart gibt. Ann und Nancy Wilson arbeiten aktuell an einer neuen Platte und dafür sind die Aufnahmen alle schon durch. Jetzt muss das Teil halt noch gemischt und gemastert werden und dann können wir es uns in den Gehörgang drücken. Leider gibt's noch kein Veröffentlichungsdatum. Es gibt noch nicht mal einen Titel der neuen Platte, aber sobald da was hörbar ist, hört ihr es natürlich wie immer zuallererst auf Gong 97.1 und in der Zwischenzeit überbrücken wir die Wartezeit mit einem Good Old 80 von Hart hier auf Gong 97.1. Dies Dream.

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6: Ich bin Dominik Schweiger. Es ist eine umstrittene Forderung, die der Chef des IFO-Instituts Fuß macht. Er schlägt eine einheitliche Mehrwertsteuer auf alle gekauften Produkte vor, auch auf Grundnahrungsmittel. Union und SPD lehnen das laut Tagesspiegel aber ab. Zoe Tassovali mit den Details.
7: An der Supermarktkasse würde man den Vorschlag des IFO-Präsidenten ziemlich schnell merken. Auf Lebensmittel wären statt 7 künftig 19% Mehrwertsteuer fällig. Menschen mit wenig Einkommen sollen dafür 360 Euro im Jahr vom Staat bekommen. Der SPD reicht das nicht. Wer jede Woche für 100 Euro Lebensmittel kauft, zahlt nach ihrer Rechnung rund 600 Euro mehr im Jahr.
6: Im Supermarkt spüren wir außerdem die ersten Folgen der Trockenheit. Bestimmte Gemüsesorten sind teurer geworden, wie zum Beispiel Salat, Gurken, Paprika, Brokkoli, Blumenkohl oder Kohlrabi. Es gibt aber auch Ausnahmen, etwa Tomaten und Zucchini, die im Vergleich zum Vorjahr sogar günstiger geworden sind. Das trifft auch auf Obst zu. Das liegt auch daran, dass das häufig aus dem Ausland kommt. Heimische Erzeuger müssen dann den Preis mitgehen. In Rheinland-Pfalz und im Saarland dürfen Lastwagen vorübergehend auch an Sonn- und Feiertagen fahren. Das ist ja eigentlich verboten. Der Grund für die Lockerung? Die niedrigen Flusspegel. Dadurch können weniger Waren per Schiff transportiert werden. Das Verbot soll wohl schon an diesem Wochenende aufgehoben werden. In einigen Bundesländern enden jetzt die Sommerferien. Es dürfte also richtig voll auf den Autobahnen werden. Auch morgen dürfte es voll werden auf den bayerischen Autobahnen. An der A8 und der A93 darf in Oberbayern bei Stau nicht einfach auf die Landstraße ausgewichen werden. Die entsprechenden Verbote werden laut Bayerns Innenminister Herrmann besonders streng kontrolliert. Wer bei Stau von der Autobahn abfährt, muss einen konkreten Grund vorweisen können. Gelingt nach 10 Jahren wieder ein Sieg zum Auftakt einer neuen Saison? Vor der Frage steht der VfL Bochum, der heute Abend um 20.30 Uhr die neue Spielzeit in der zweiten Fußball-Bundesliga eröffnet. Zu Hause empfangen die Bochumer Hertha BSC. Für die Berliner ist es das zweite Eröffnungsspiel in Folge.
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8: Mit Henrike Müller. Endlich wieder Fußball. Unsere fränkischen Zweitligisten starten am Sonntag in die neue Saison. Der erste FC Nürnberg beginnt mit einem Heimspiel. Die Mannschaft von Clubtrainer Miro Klose empfängt Dynamo Dresden zu Hause im Max-Morlock-Stadion.
9: Vorfreude ist nicht nur bei den Fans, sondern auch bei uns riesengroß. Und dann freuen wir uns auf Sonntag.
8: Das Kleeblatt spielt zur gleichen Zeit auswärts gegen St. Pauli. Trainer Heiko Vogel hat mit der letzten Saison abgeschlossen und zeigt sich versöhnlich.
10: Viele gute Spiele, tolle Erlebnisse hier im eigenen Stadion. Deswegen ist eigentlich sehr viel Positives in meinem Kopf geblieben. Schlussendlich haben wir es geschafft und ich bin sehr stolz auf die Art und Weise, wie wir das geschafft haben.
8: Anstoß ist bei beiden Teams um 13.30 Uhr.
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11: Der perfekte Auftakt ins Wochenende dieser Freitagabend. Ganz viel Sonnenschein für Franken bei aktuell 27 Grad. Auch in den kommenden Tagen, übers gesamte Wochenende, gibt es viel Sonnenschein, viel Vitamin D. Dann pendeln wir wieder um die 30 Grad.
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3: Ich bin Dominik Schweiger. Es ist eine umstrittene Forderung, die der Chef des IFO-Instituts Fuß macht. Er schlägt eine einheitliche Mehrwertsteuer auf alle gekauften Produkte vor, auch auf Grundnahrungsmittel. Union und SPD lehnen das laut Tagesspiegel aber ab. Zoe Tassovali mit den Details.
4: An der Supermarktkasse würde man den Vorschlag des IFO-Präsidenten ziemlich schnell merken. Auf Lebensmittel wären statt 7 künftig 19% Mehrwertsteuer fällig. Menschen mit wenig Einkommen sollen dafür 360 Euro im Jahr vom Staat bekommen. Der SPD reicht das nicht. Wer jede Woche für 100 Euro Lebensmittel kauft, zahlt nach ihrer Rechnung rund 600 Euro mehr im Jahr.
3: Im Supermarkt spüren wir außerdem die ersten Folgen der Trockenheit. Bestimmte Gemüsesorten sind teurer geworden, wie zum Beispiel Salat, Gurken, Paprika, Brokkoli, Blumenkohl oder Kohlrabi. Es gibt aber auch Ausnahmen, etwa Tomaten und Zucchini, die im Vergleich zum Vorjahr sogar günstiger geworden sind. Das trifft auch auf Obst zu. Das liegt auch daran, dass das häufig aus dem Ausland kommt. Heimische Erzeuger müssen dann den Preis mitgehen. In Rheinland-Pfalz und im Saarland dürfen Lastwagen vorübergehend auch an Sonn- und Feiertagen fahren. Das ist ja eigentlich verboten. Der Grund für die Lockerung? Die niedrigen Flusspegel. Dadurch können weniger Waren per Schiff transportiert werden. Das Verbot soll wohl schon an diesem Wochenende aufgehoben werden. In einigen Bundesländern enden jetzt die Sommerferien. Es dürfte also richtig voll auf den Autobahnen werden. Auch morgen dürfte es voll werden auf den bayerischen Autobahnen. An der A8 und der A93 darf in Oberbayern bei Stau nicht einfach auf die Landstraße ausgewichen werden. Die entsprechenden Verbote werden laut Bayerns Innenminister Herrmann besonders streng kontrolliert. Wer bei Stau von der Autobahn abfährt, muss einen konkreten Grund vorweisen können. Gelingt nach 10 Jahren wieder ein Sieg zum Auftakt einer neuen Saison? Vor der Frage steht der VfL Bochum, der heute Abend um 20.30 Uhr die neue Spielzeit in der zweiten Fußball-Bundesliga eröffnet. Zu Hause empfangen die Bochumer Hertha BSC. Für die Berliner ist es das zweite Eröffnungsspiel in Folge.
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5: Mit Henrike Müller. Am Wochenende verwandelt sich der Nürnberger Luitpoldhain wieder in Europas grünsten Konzertsaal. Es stehen 2 Open-Air-Konzerte an, klassisch am Samstag und jazzig am Sonntag. Musik und Picknick und das bei freiem Eintritt. Festivalchefin Maike Renner zum Programm.
6: Wir haben das Classic Open-Air mit den Nürnberger Symphonikern mit dem Motto Rhythm of the World. Es geht also um Rhythmus. Und am Sonntag dann haben wir ein ganz anderes Format, und zwar unser 2-jähriges Format Stars im Luitpoldhain. Wir haben zum Beispiel Viktoria Tolstoy, Thorsten Gutz und wir haben auch Leith Aldin da, den wir dann im Endeffekt in diese Big Band-Welt mitnehmen.
5: Und auch sonst ist an diesem Wochenende in Nürnberg viel los. Das Finale der Pride Weeks mit großer CSD-Demo, Data Group Triathlon ab Sonntag früh und sowohl Club als auch Spielvereinigung starten am Sonntagnachmittag in die neue Saison.
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1: Ich bin Dominik Schweiger. Nach einem Bericht von Bild könnte von der geplanten Steuerentlastung ab 2027 wenig übrig bleiben. Demnach will Schwarz-Rot Arbeitnehmer ab 2027 zwar um insgesamt rund 10 Milliarden Euro pro Jahr entlasten, gleichzeitig dürften aber unter anderem die Sozialversicherungsbeiträge steigen und einen Teil des zusätzlichen Nettos wieder aufzehren. Zur Finanzierung sollen etwa Handwerkerleistungen künftig nur noch mit bis zu 900 statt bisher 1.200 Euro von der Steuer abgesetzt werden können, heißt es. Nach dem versuchten Drohnenanschlag am Flughafen Halle-Leipzig verschärfen die Behörden massiv die Sicherheit. Auf dem Gelände soll eine spezielle Drohnenabwehr installiert werden. Nach Informationen von Bild wurde heute der optimale Standort für die Hightech-Anlage gesucht. Zum Arsenal der Spezialkräfte gehören zum Beispiel Störsysteme für Funksignale, physische Abwehrmittel und spezielle Abfangdrohnen. ZIG für das hessische Ziegenhain oder TP für Templin in Brandenburg. Wiederbelebte Autokennzeichen sind für viele ein Stück Heimat am Auto und werden immer beliebter. Millionen von Autos sind mit den neuen alten Kennzeichen unterwegs. Am gefragtesten ist eine Großstadt aus NRW. Tine Klimach berichtet.
2: Seit 2012 dürfen Landkreise und kreisfreie Städte zusätzlich alte Heimatkennzeichen reaktivieren. Und seitdem sind fast 7 Millionen Autos, Motorräder und Hänger damit zugelassen worden. Das sind aktuelle Zahlen der Hochschule Heilbronn. Am häufigsten wurde davon mit gut 28.000 Fällen das Kennzeichen MO für Moers ausgegeben.
1: E-Scooter-Fahrer verletzen sich bei Unfällen viel öfter schwer am Kopf als Rad- oder Motorradfahrer. Laut einer britischen Studie ist das Risiko für ein Schädel-Hirntrauma im Vergleich zu Fahrradfahrern fast doppelt so hoch. Im Vergleich zu Motorradfahrern sogar fast dreimal so hoch. Es liegt unter anderem daran, dass E-Scooter-Fahrer meist keinen Helm aufhaben. Der Druck auf FIFA-Chef Infantino wächst. Jetzt fordert auch der norwegische Fußballverband seinen Rücktritt. Infantino fehle das nötige Vertrauen, um den Weltverband weiterzuführen, hieß es. Auslöser der Kritik ist sein Plan, Rechte an der Fußball-WM an private Investoren zu verkaufen. Zuvor hatten sich bereits unter anderem der DFB und die UEFA dagegen ausgesprochen.
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3: Mit Henrike Müller. Schwimmen, Radfahren, Laufen. Beim beliebten Data Group Triathlon gehen am Sonntag wieder über 1000 Sportler an den Start. Deshalb kommt es rund um Wörthersee, entlang der Pegnitz und in Teilen der Altstadt zu Sperrungen. Betroffen sind Autos, Radfahrer und teilweise auch Fußgänger. Auch einige Busse und Straßenbahnen fahren Umwege oder enden vorzeitig. Was so besonders an diesem Triathlon ist, beschreibt Projektleiter Moritz Lange.
4: Dass man verschiedene Facetten von so einem Innenstadt-Triathlon einfach in einem abdecken kann. Also wir haben das Zentrum am Wörthersee, wir haben jetzt eine neue Radstrecke Richtung Süden, den Luitpoldhain, und dann haben wir die Laufstrecke, die ja wirklich nochmal direkt ins Zentrum über den Hauptmarkt geht. Diese Kombination ist wirklich eine sehr coole Sache für alle, die dann dort am Start sind.
3: Die Veranstaltung ist komplett ausgebucht. Zuschauen ist aber ausdrücklich erwünscht. Mehr Infos gibt's unter nürnberg-triathlon.de.
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5: Lauer Sommerabend, perfekt, um mit den besten Kumpels vielleicht doch nochmal irgendwo ein paar Hopfen-Kaltschalen zu trinken und am Lagerfeuer über alte Zeiten zu quatschen. Aktuell 26 Grad. Morgen und die Tage danach gibt's ebenfalls wieder ganz viel Sonnenschein für Franken, komplett ohne Wolken und dann wieder bei 30 Grad plus.
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1: Ich bin Dominik Schweiger. Nach einem Bericht von Bild könnte von der geplanten Steuerentlastung ab 2027 wenig übrig bleiben. Demnach will Schwarz-Rot Arbeitnehmer ab 2027 zwar um insgesamt rund 10 Milliarden Euro pro Jahr entlasten, gleichzeitig dürften aber unter anderem die Sozialversicherungsbeiträge steigen und einen Teil des zusätzlichen Nettos wieder aufzehren. Zur Finanzierung sollen etwa Handwerkerleistungen künftig nur noch mit bis zu 900 statt bisher 1.200 Euro von der Steuer abgesetzt werden können, heißt es. Nach dem versuchten Drohnenanschlag am Flughafen Halle-Leipzig verschärfen die Behörden massiv die Sicherheit. Auf dem Gelände soll eine spezielle Drohnenabwehr installiert werden. Nach Informationen von Bild wurde heute der optimale Standort für die Hightech-Anlage gesucht. Zum Arsenal der Spezialkräfte gehören zum Beispiel Störsysteme für Funksignale, physische Abwehrmittel und spezielle Abfangdrohnen. ZIG für das hessische Ziegenhain oder TP für Templin in Brandenburg. Wiederbelebte Autokennzeichen sind für viele ein Stück Heimat am Auto und werden immer beliebter. Millionen von Autos sind mit den neuen alten Kennzeichen unterwegs. Am gefragtesten ist eine Großstadt aus NRW. Tine Klimach berichtet.
2: Seit 2012 dürfen Landkreise und kreisfreie Städte zusätzlich alte Heimatkennzeichen reaktivieren. Und seitdem sind fast 7 Millionen Autos, Motorräder und Hänger damit zugelassen worden. Das sind aktuelle Zahlen der Hochschule Heilbronn. Am häufigsten wurde davon mit gut 28.000 Fällen das Kennzeichen MO für Moers ausgegeben.
1: E-Scooter-Fahrer verletzen sich bei Unfällen viel öfter schwer am Kopf als Rad- oder Motorradfahrer. Laut einer britischen Studie ist das Risiko für ein Schädel-Hirntrauma im Vergleich zu Fahrradfahrern fast doppelt so hoch. Im Vergleich zu Motorradfahrern sogar fast dreimal so hoch. Es liegt unter anderem daran, dass E-Scooter-Fahrer meist keinen Helm aufhaben. Der Druck auf FIFA-Chef Infantino wächst. Jetzt fordert auch der norwegische Fußballverband seinen Rücktritt. Infantino fehle das nötige Vertrauen, um den Weltverband weiterzuführen, hieß es. Auslöser der Kritik ist sein Plan, Rechte an der Fußball-WM an private Investoren zu verkaufen. Zuvor hatten sich bereits unter anderem der DFB und die UEFA dagegen ausgesprochen.
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3: Mit Henrike Müller. Endlich wieder Fußball. Unsere fränkischen Zweitligisten starten am Sonntag in die neue Saison. Der erste FC Nürnberg beginnt mit einem Heimspiel. Die Mannschaft von Clubtrainer Miro Klose empfängt Dynamo Dresden zu Hause im Max-Morlock-Stadion.
4: Vorfreude ist nicht nur bei den Fans, sondern auch bei uns riesengroß. Und dann freuen wir uns auf Sonntag.
3: Das Kleeblatt spielt zur gleichen Zeit auswärts gegen St. Pauli. Trainer Heiko Vogel hat mit der letzten Saison abgeschlossen und zeigt sich versöhnlich.
5: Viele gute Spiele, tolle Erlebnisse hier im eigenen Stadion. Deswegen ist eigentlich sehr viel Positives in meinem Kopf geblieben. Schlussendlich haben wir es geschafft und ich bin sehr stolz auf die Art und Weise, wie wir das geschafft haben.
3: Anstoß ist bei beiden Teams um 13:30 Uhr.
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1: Ich bin Dominik Schweiger. Im Supermarkt spüren wir außerdem die ersten Folgen der Trockenheit. Bestimmte Gemüsesorten sind teurer geworden, wie zum Beispiel Salat, Gurken, Paprika, Brokkoli, Blumenkohl oder Kohlrabi. Es gibt aber auch Ausnahmen, etwa Tomaten und Zucchini, die im Vergleich zum Vorjahr sogar günstiger geworden sind. Das trifft auch auf Obst zu. Das liegt auch daran, dass das häufig aus dem Ausland kommt. Heimische Erzeuger müssen dann den Preis mitgehen. Es ist eine umstrittene Forderung, die der Chef des IFO-Instituts Fuß macht. Er schlägt eine einheitliche Mehrwertsteuer auf alle gekauften Produkte vor, auch auf Grundnahrungsmittel. Union und SPD lehnen das laut Tagesspiegel aber ab. Zoe Tassovali mit den Details.
2: An der Supermarktkasse würde man den Vorschlag des IFO-Präsidenten ziemlich schnell merken. Auf Lebensmittel wären statt 7 künftig 19% Mehrwertsteuer fällig. Menschen mit wenig Einkommen sollen dafür 360 Euro im Jahr vom Staat bekommen. Der SPD reicht das nicht. Wer jede Woche für 100 Euro Lebensmittel kauft, zahlt nach ihrer Rechnung rund 600 Euro mehr im Jahr.
1: In Rheinland-Pfalz und im Saarland dürfen Lastwagen vorübergehend auch an Sonn- und Feiertagen fahren. Das ist ja eigentlich verboten. Der Grund für die Lockerung? Die niedrigen Flusspegel. Dadurch können weniger Waren per Schiff transportiert werden. Das Verbot soll wohl schon an diesem Wochenende aufgehoben werden. In einigen Bundesländern enden jetzt die Sommerferien. Es dürfte also richtig voll auf den Autobahnen werden. Die bayerische Staatsregierung will Landwirte unterstützen, die unter anderem wegen der Trockenheit und ihren Folgen leiden. Betroffene Betriebe können unter anderem Steuerzahlungen aufschieben oder ihre Vorauszahlungen senken lassen. Für Biobauern werden außerdem die Futterregeln vorübergehend gelockert. Wenn kein Biofutter verfügbar ist, dürfen sie nach einem Antrag auch konventionelles Heu oder Silage kaufen. E-Scooterfahrer verletzen sich bei Unfällen viel öfter schwer am Kopf als Rad- oder Motorradfahrer. Laut einer britischen Studie ist das Risiko für ein Schädel-Hirntrauma im Vergleich zu Fahrradfahrern fast doppelt so hoch. Im Vergleich zu Motorradfahrern sogar fast dreimal so hoch. Es liegt unter anderem daran, dass E-Scooterfahrer meist keinen Helm aufhaben.
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3: Mit Henrike Müller. Am Wochenende verwandelt sich der Nürnberger Luitpoldhain wieder in Europas grünsten Konzertsaal. Es stehen zwei Open-Air-Konzerte an, klassisch am Samstag und jazzig am Sonntag. Musik und Picknick und das bei freiem Eintritt. Festivalchefin Maike Renner zum Programm.
4: Wir haben das Classic Open-Air mit den Nürnberger Symphonikern mit dem Motto Rhythm of the World. Es geht also um Rhythmus. Und am Sonntag dann haben wir ein ganz anderes Format, und zwar unser zweijähriges Format Stars im Luitpoldhain. Wir haben zum Beispiel Viktoria Tolstoy, Thorsten Gutz und wir haben auch Leith Aldin da, den wir dann im Endeffekt in diese Big Band Welt mitnehmen.
3: Und auch sonst ist an diesem Wochenende in Nürnberg viel los. Das Finale der Pride Weeks mit großer CSD-Demo, Data Group Triathlon ab Sonntag früh und sowohl Club als auch Spielvereinigung starten am Sonntagnachmittag in die neue Saison.
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5: Der perfekte Auftakt ins Wochenende dieser Freitagabend. Ganz viel Sonnenschein für Franken bei aktuell 27 Grad. Auch in den kommenden Tagen übers gesamte Wochenende gibt's viel Sonnenschein, viel Vitamin D. Dann pendeln wir wieder um die 30 Grad.
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2: Ich bin Dominik Schweiger. Im Supermarkt spüren wir außerdem die ersten Folgen der Trockenheit. Bestimmte Gemüsesorten sind teurer geworden, wie zum Beispiel Salat, Gurken, Paprika, Brokkoli, Blumenkohl oder Kohlrabi. Es gibt aber auch Ausnahmen, etwa Tomaten und Zucchini, die im Vergleich zum Vorjahr sogar günstiger geworden sind. Das trifft auch auf Obst zu. Das liegt auch daran, dass das häufig aus dem Ausland kommt. Heimische Erzeuger müssen dann den Preis mitgehen. Es ist eine umstrittene Forderung, die der Chef des IFO-Instituts Fuß macht. Er schlägt eine einheitliche Mehrwertsteuer auf alle gekauften Produkte vor, auch auf Grundnahrungsmittel. Union und SPD lehnen das laut Tagesspiegel aber ab. Zoe Tassovali mit den Details.
3: An der Supermarktkasse würde man den Vorschlag des IFO-Präsidenten ziemlich schnell merken. Auf Lebensmittel wären statt 7 künftig 19% Mehrwertsteuer fällig. Menschen mit wenig Einkommen sollen dafür 360 Euro im Jahr vom Staat bekommen. Der SPD reicht das nicht. Wer jede Woche für 100 Euro Lebensmittel kauft, zahlt nach ihrer Rechnung rund 600 Euro mehr im Jahr.
2: In Rheinland-Pfalz und im Saarland dürfen Lastwagen vorübergehend auch an Sonn- und Feiertagen fahren. Das ist ja eigentlich verboten. Der Grund für die Lockerung? Die niedrigen Flusspegel. Dadurch können weniger Waren per Schiff transportiert werden. Das Verbot soll wohl schon an diesem Wochenende aufgehoben werden. In einigen Bundesländern enden jetzt die Sommerferien. Es dürfte also richtig voll auf den Autobahnen werden. Die bayerische Staatsregierung will Landwirte unterstützen, die unter anderem wegen der Trockenheit und ihren Folgen leiden. Betroffene Betriebe können unter anderem Steuerzahlungen aufschieben oder ihre Vorauszahlungen senken lassen. Für Biobauern werden außerdem die Futterregeln vorübergehend gelockert. Wenn kein Biofutter verfügbar ist, dürfen sie nach einem Antrag auch konventionelles Heu oder Silage kaufen. E-Scooter-Fahrer verletzen sich bei Unfällen viel öfter schwer am Kopf als Rad- oder Motorradfahrer. Laut einer britischen Studie ist das Risiko für ein Schädel-Hirntrauma im Vergleich zu Fahrradfahrern fast doppelt so hoch. Im Vergleich zu Motorradfahrern sogar fast dreimal so hoch. Es liegt unter anderem daran, dass E-Scooter-Fahrer meist keinen Helm aufhaben.
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4: Mit Henrike Müller. Schwimmen, Radfahren, Laufen. Beim beliebten Data Group Triathlon gehen am Sonntag wieder über 1000 Sportler an den Start. Deshalb kommt es rund um Wörthersee, entlang der Pegnitz und in Teilen der Altstadt zu Sperrungen. Betroffen sind Autos, Radfahrer und teilweise auch Fußgänger. Auch einige Busse und Straßenbahnen fahren Umwege oder enden vorzeitig. Was so besonders an diesem Triathlon ist, beschreibt Projektleiter Moritz Lange.
5: Dass man verschiedene Facetten von so einem Innenstadt-Triathlon einfach in einem abdecken kann. Also wir haben das Zentrum am Wörthersee, wir haben jetzt eine neue Radstrecke Richtung Süden, den Luitpoldhain, und dann haben wir die Laufstrecke, die ja wirklich nochmal direkt ins Zentrum über den Hauptmarkt geht. Diese Kombination ist wirklich eine sehr coole Sache für alle, die dann dort am Start sind.
4: Die Veranstaltung ist komplett ausgebucht. Zuschauen ist aber ausdrücklich erwünscht. Mehr Infos gibt's unter nürnberg-triathlon.de.
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1: Ich bin Hendrik Daum. Wegen des extremen Flussniedrigwassers kippen Rheinland-Pfalz und das Saarland das Lkw-Fahrverbot an Sonn- und Feiertagen. Damit sollen mehr Güter von Flüssen auf die Straßen. Unterdessen fallen auch am Rhein die Pegel weiter. Sure Tasovali berichtet.
2: Besonders ungewöhnlich sieht's in Emmerich südwestlich von Kleve aus. Dort liegt der Schwimmer, der normalerweise den Wasserstand misst, inzwischen komplett trocken. Eine Sonde übernimmt deshalb den Job. Auch bei Duisburg hat der Rhein einen neuen Tiefstand erreicht. Schiffe können zwar weiterhin fahren, denn die Fahrrinne ist deutlich tiefer als der Pegel am Ufer. Sie können aber viel weniger Fracht laden als sonst.
1: Wegen der zunehmenden Hitzewellen fordert der Chef der Bundesärztekammer Reinhardt eine Grundgesetzänderung. Sein Hauptkritikpunkt: in Pflege- und Altenheimen haben nur wenige Bewohner überhaupt Zugang zu einer Klimaanlage. Und das geht laut Reinhardt so nicht weiter. Über eine Verfassungsänderung soll unter anderem geklärt werden, wer den Hitzeschutz künftig eigentlich bezahlen soll. Überraschend gute Nachrichten kommen aus der Wirtschaft. Trotz der Belastungen, die es durch den Iran-Krieg gibt, sind die Exporte auf einen neuen Rekordwert gestiegen. Gut 140 Milliarden Euro waren die Waren wert, die im Juni ins Ausland verkauft wurden. So viele wie noch nie in einem Monat. Für Beschäftigte in exportabhängigen Branchen bedeutet das, die hohe Nachfrage aus dem Ausland sichert Aufträge und damit natürlich Arbeitsplätze. Egal ob aus dem Inland oder aus dem Ausland, Bayern zieht immer mehr Touristen an. Insgesamt haben im ersten Halbjahr knapp 19 Millionen Gäste im Freistaat übernachtet, so die Statistik. Allerdings Gasthöfe und Pensionen haben weniger Gäste verzeichnet. Hotels, Jugendherbergen und Ferienhäuser dagegen mehr. Die meisten Touristen hat es nach Oberbayern gezogen. Der US-Konzern Meta muss über eine halbe Milliarde Dollar zahlen als Hilfe für Kinder, die durch Facebook und Instagram Schaden genommen haben. Ein Gericht in New Mexico wirft dem Konzern vor, Kinder nicht ausreichend vor sexueller Ausbeutung geschützt zu haben. Meta will aber gegen das Urteil in Berufung gehen.
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3: Mit Henrike Müller. Endlich wieder Fußball. Unsere fränkischen Zweitligisten starten am Sonntag in die neue Saison. Der erste FC Nürnberg beginnt mit einem Heimspiel. Die Mannschaft von Clubtrainer Miro Klose empfängt Dynamo Dresden zu Hause im Max-Morlock-Stadion.
4: Vorfreude ist nicht nur bei den Fans, sondern auch bei uns riesengroß. Und dann freuen wir uns auf Sonntag.
3: Das Kleeblatt spielt zur gleichen Zeit auswärts gegen St. Pauli. Trainer Heiko Vogel hat mit der letzten Saison abgeschlossen und zeigt sich versöhnlich.
5: Viele gute Spiele, tolle Erlebnisse hier im eigenen Stadion. Deswegen ist eigentlich sehr viel Positives in meinem Kopf geblieben. Schlussendlich haben wir es geschafft und ich bin sehr stolz auf die Art und Weise, wie wir das geschafft haben.
3: Anstoß ist bei beiden Teams um 13.30 Uhr.
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6: Lauer Sommerabend, perfekt, um mit den besten Kumpels vielleicht doch nochmal irgendwo ein paar Hopfen Kaltschalen zu trinken und am Lagerfeuer über alte Zeiten zu quatschen. Aktuell 26 Grad. Morgen und die Tage danach gibt es ebenfalls wieder ganz viel Sonnenschein für Franken. Komplett ohne Wolken und dann wieder bei 30 Grad plus.
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1: Ich bin Hendrik Daum. Wegen des extremen Flussniedrigwassers kippen Rheinland-Pfalz und das Saarland das Lkw-Fahrverbot an Sonn- und Feiertagen. Damit sollen mehr Güter von Flüssen auf die Straßen. Unterdessen fallen auch am Rhein die Pegel weiter. Sure Tasovali berichtet.
2: Besonders ungewöhnlich sieht's in Emmerich südwestlich von Kleve aus. Dort liegt der Schwimmer, der normalerweise den Wasserstand misst, inzwischen komplett trocken. Eine Sonde übernimmt deshalb den Job. Auch bei Duisburg hat der Rhein einen neuen Tiefstand erreicht. Schiffe können zwar weiterhin fahren, denn die Fahrrinne ist deutlich tiefer als der Pegel am Ufer. Sie können aber viel weniger Fracht laden als sonst.
1: Wegen der zunehmenden Hitzewellen fordert der Chef der Bundesärztekammer Reinhardt eine Grundgesetzänderung. Sein Hauptkritikpunkt: in Pflege- und Altenheimen haben nur wenige Bewohner überhaupt Zugang zu einer Klimaanlage. Und das geht laut Reinhardt so nicht weiter. Über eine Verfassungsänderung soll unter anderem geklärt werden, wer den Hitzeschutz künftig eigentlich bezahlen soll. Überraschend gute Nachrichten kommen aus der Wirtschaft. Trotz der Belastungen, die es durch den Iran-Krieg gibt, sind die Exporte auf einen neuen Rekordwert gestiegen. Gut 140 Milliarden Euro waren die Waren wert, die im Juni ins Ausland verkauft wurden. So viele wie noch nie in einem Monat. Für Beschäftigte in exportabhängigen Branchen bedeutet das, die hohe Nachfrage aus dem Ausland sichert Aufträge und damit natürlich Arbeitsplätze. Egal ob aus dem Inland oder aus dem Ausland, Bayern zieht immer mehr Touristen an. Insgesamt haben im ersten Halbjahr knapp 19 Millionen Gäste im Freistaat übernachtet, so die Statistik. Allerdings Gasthöfe und Pensionen haben weniger Gäste verzeichnet. Hotels, Jugendherbergen und Ferienhäuser dagegen mehr. Die meisten Touristen hat es nach Oberbayern gezogen. Der US-Konzern Meta muss über eine halbe Milliarde Dollar zahlen als Hilfe für Kinder, die durch Facebook und Instagram Schaden genommen haben. Ein Gericht in New Mexico wirft dem Konzern vor, Kinder nicht ausreichend vor sexueller Ausbeutung geschützt zu haben. Meta will aber gegen das Urteil in Berufung gehen.
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3: Mit Henrike Müller. Am Wochenende verwandelt sich der Nürnberger Luitpoldhain wieder in Europas grünsten Konzertsaal. Es stehen zwei Open-Air-Konzerte an, klassisch am Samstag und jazzig am Sonntag. Musik und Picknick und das bei freiem Eintritt. Festivalchefin Maike Renner zum Programm.
4: Wir haben das Classic Open-Air mit den Nürnberger Symphonikern mit dem Motto Rhythm of the World. Es geht also um Rhythmus. Und am Sonntag dann haben wir ein ganz anderes Format, und zwar unser zweijähriges Format Stars im Luitpoldhain. Wir haben zum Beispiel Viktoria Tolstoy, Thorsten Gutz und wir haben auch Leith Aldin da, den wir dann im Endeffekt in diese Big Band Welt mitnehmen.
3: Und auch sonst ist an diesem Wochenende in Nürnberg viel los. Das Finale der Pride Weeks mit großer CSD-Demo, Data Group Triathlon ab Sonntag früh und sowohl Club als auch Spielvereinigung starten am Sonntagnachmittag in die neue Saison.
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1: Ich bin Hendrik Daum. Es ist eine umstrittene Forderung, die der Chef des IFO-Instituts Fußt macht. Er schlägt eine einheitliche Mehrwertsteuer auf alle gekauften Produkte vor, auch auf Grundnahrungsmittel. Union und SPD lehnen das aber laut Tagesspiegel ab. Sur Tasovali hat die Einzelheiten.
2: An der Supermarktkasse würde man den Vorschlag des IFO-Präsidenten ziemlich schnell merken. Auf Lebensmittel wären statt 7 künftig 19% Mehrwertsteuer fällig. Menschen mit wenig Einkommen sollen dafür 360 Euro im Jahr vom Staat bekommen. Der SPD reicht das nicht. Wer jede Woche für 100 Euro Lebensmittel kauft, zahlt nach ihrer Rechnung rund 600 Euro mehr im Jahr.
1: Drei Bundesländer haben das Lkw-Fahrverbot an Sonn- und Feiertagen vorübergehend aufgehoben. Nordrhein-Westfalen, Rheinland-Pfalz und das Saarland. Grund ist das Niedrigwasser des Rheins und anderer Flüsse. Weil Binnenschiffe nicht vollständig beladen oder gar nicht fahren können, sollen wichtige Güter so per Lkw möglichst schnell an ihr Ziel kommen. Spanien führt ab Mitternacht, also in einer Stunde, Grenzkontrollen für Reisende aus Italien ein. Das teilte das Innenministerium in Madrid mit. Es betrifft Menschen, die per Flugzeug oder Schiff von Italien nach Spanien kommen. Damit eskaliert der Streit zwischen beiden Ländern, die zum Schengen-Raum gehören. Italien hatte nach dem Migrantenansturm auf die spanische Nordafrika-Exklave Ceuta Kontrollen für Reisende aus Spanien eingeführt. Madrid forderte daraufhin die Aufhebung dieser Kontrollen. Italien lehnte das aber ab. Der US-Konzern Meta muss über eine halbe Milliarde Dollar zahlen als Hilfe für Kinder, die durch Facebook und Instagram Schaden genommen haben. Ein Gericht in New Mexico wirft dem Konzern vor, Kinder nicht ausreichend vor sexueller Ausbeutung geschützt zu haben. Meta will aber gegen das Urteil in Berufung gehen. Hertha BSC ist mit einem Sieg in die neue Saison in der zweiten Fußball-Bundesliga gestartet. Die Berliner gewannen das Eröffnungsspiel beim VfL Bochum mit 1:0. Und Norwegens Fußballverband fordert den Rücktritt von FIFA-Chef Infantino. Präsidentin Klaveness sagte, Infantino verfüge nicht über das notwendige Vertrauen, um die FIFA in der aktuellen Situation stabil zu führen. Der FIFA-Chef steht ja seit seinem Plan, Rechte an der Fußball-WM an Investoren zu veräußern, massiv unter Druck.
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3: Mit Henrike Müller. Schwimmen, Radfahren, Laufen. Beim beliebten Data Group Triathlon gehen am Sonntag wieder über 1000 Sportler an den Start. Deshalb kommt es rund um Wördersee, entlang der Pegnitz und in Teilen der Altstadt zu Sperrungen. Betroffen sind Autos, Radfahrer und teilweise auch Fußgänger. Auch einige Busse und Straßenbahnen fahren Umwege oder enden vorzeitig. Was so besonders an diesem Triathlon ist, beschreibt Projektleiter Moritz Lange.
4: Dass man verschiedene Facetten von so einem Innenstadt-Triathlon einfach in einem abdecken kann. Also wir haben das Zentrum am Wördersee, wir haben jetzt eine neue Radstrecke Richtung Süden, den Luitpoldhain, und dann haben wir die Laufstrecke, die ja wirklich nochmal direkt ins Zentrum über den Hauptmarkt geht. Diese Kombination ist wirklich eine sehr coole Sache für alle, die dann dort am Start sind.
3: Die Veranstaltung ist komplett ausgebucht. Zuschauen ist aber ausdrücklich erwünscht. Mehr Infos gibt's unter nürnberg-triathlon.de.
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1: Ich bin Hendrik Daum. Es ist eine umstrittene Forderung, die der Chef des IFO-Instituts Fuß macht. Er schlägt eine einheitliche Mehrwertsteuer auf alle gekauften Produkte vor, auch auf Grundnahrungsmittel. Union und SPD lehnen das aber laut Tagesspiegel ab. Sur Tasovali hat die Einzelheiten.
2: An der Supermarktkasse würde man den Vorschlag des IFO-Präsidenten ziemlich schnell merken. Auf Lebensmittel wären statt 7 künftig 19% Mehrwertsteuer fällig. Menschen mit wenig Einkommen sollen dafür 360 Euro im Jahr vom Staat bekommen. Der SPD reicht das nicht. Wer jede Woche für 100 Euro Lebensmittel kauft, zahlt nach ihrer Rechnung rund 600 Euro mehr im Jahr.
1: Drei Bundesländer haben das Lkw-Fahrverbot an Sonn- und Feiertagen vorübergehend aufgehoben. Nordrhein-Westfalen, Rheinland-Pfalz und das Saarland. Grund ist das Niedrigwasser des Rheins und anderer Flüsse. Weil Binnenschiffe nicht vollständig beladen oder gar nicht fahren können, sollen wichtige Güter so per Lkw möglichst schnell an ihr Ziel kommen. Spanien führt ab Mitternacht, also in einer Stunde, Grenzkontrollen für Reisende aus Italien ein. Das teilte das Innenministerium in Madrid mit. Es betrifft Menschen, die per Flugzeug oder Schiff von Italien nach Spanien kommen. Damit eskaliert der Streit zwischen beiden Ländern, die zum Schengen-Raum gehören. Italien hatte nach dem Migrantenansturm auf die spanische Nordafrika-Exklave Ceuta Kontrollen für Reisende aus Spanien eingeführt. Madrid forderte daraufhin die Aufhebung dieser Kontrollen. Italien lehnte das aber ab. Der US-Konzern Meta muss über eine halbe Milliarde Dollar zahlen als Hilfe für Kinder, die durch Facebook und Instagram Schaden genommen haben. Ein Gericht in New Mexico wirft dem Konzern vor, Kinder nicht ausreichend vor sexueller Ausbeutung geschützt zu haben. Meta will aber gegen das Urteil in Berufung gehen. Hertha BSC ist mit einem Sieg in die neue Saison in der zweiten Fußball-Bundesliga gestartet. Die Berliner gewannen das Eröffnungsspiel beim VfL Bochum mit 1:0. Und Norwegens Fußballverband fordert den Rücktritt von FIFA-Chef Infantino. Präsidentin Klaveness sagte, Infantino verfüge nicht über das notwendige Vertrauen, um die FIFA in der aktuellen Situation stabil zu führen. Der FIFA-Chef steht ja seit seinem Plan, Rechte an der Fußball-WM an Investoren zu veräußern, massiv unter Druck.
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3: Mit Henrike Müller. Schwimmen, Radfahren, Laufen. Beim beliebten Data Group Triathlon gehen am Sonntag wieder über 1000 Sportler an den Start. Deshalb kommt es rund um Wördersee, entlang der Pegnitz und in Teilen der Altstadt zu Sperrungen. Betroffen sind Autos, Radfahrer und teilweise auch Fußgänger. Auch einige Busse und Straßenbahnen fahren Umwege oder enden vorzeitig. Was so besonders an diesem Triathlon ist, beschreibt Projektleiter Moritz Lange.
4: Dass man verschiedene Facetten von so einem Innenstadt-Triathlon einfach in einem abdecken kann. Also wir haben das Zentrum am Wördersee, wir haben jetzt eine neue Radstrecke Richtung Süden, den Luitpoldheim, und dann haben wir die Laufstrecke, die ja wirklich nochmal direkt ins Zentrum über den Hauptmarkt geht. Diese Kombination ist wirklich eine sehr coole Sache für alle, die dann dort am Start sind.
3: Die Veranstaltung ist komplett ausgebucht. Zuschauen ist aber ausdrücklich erwünscht. Mehr Infos gibt's unter nürnberg-triathlon.de.
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1: Zusammen mit ihrem britischen Ehemann John kehrt Saga in Nightbourne in ihre finnische Heimat zurück. Sie renovieren gemeinsam das einsam gelegene Haus von Sagas Großmutter, um dort ihr frisch geborenes Baby großzuziehen. Aber der kleine Racker bereitet den beiden Probleme.
2: Wie wäre es, wenn du aufhörst?
3: Ich gebe hier mein Bestes.
2: Ich weiß, ich versuche zu helfen.
3: Ja, aber er will einfach nicht einschlafen.
2: Nein, er will einfach nicht allein sein, oder? Hat er seinen Kopf angehoben? Wie macht er das? Du bist ein richtiges kleines Wunder, Christian.
1: In ihrer früheren Heimat London lief es noch richtig gut zwischen John und Saga. In den einsamen finnischen Wäldern geraten die beiden immer öfter aneinander. Vor allem, wenn es darum geht, sich um das Baby zu kümmern.
3: Egal, was ich mache, es ist sowieso alles falsch, die ganze Zeit.
2: Das habe ich nicht gesagt.
3: Ich kann anscheinend nichts richtig machen.
2: Du hast uns ein wundervolles Baby gemacht. Ich versuche nur zu helfen.
3: Du schreibst mir ständig vor, was ich zu tun und zu lassen habe. Du könntest mich auch einfach mal loben.
1: Ja, könnte er. Aber viel mehr Sorgen macht den beiden ihr Kind. Es sieht etwas seltsam aus und verhält sich auch seltsam. Die herbeigerufene Frau Doktor versucht zu beruhigen.
4: Wissen Sie, jedes Baby ist anders. Er ist wirklich außergewöhnlich gut entwickelt und erstaunlich groß für sein Alter. Er ist wirklich sehr muskulös.
2: Ja, als er geboren wurde, hat er Haare auf dem ganzen Körper.
4: Das ist total normal.
3: Er hat mein Blut getrunken.
4: Vielleicht ist er so hungrig, dass er einfach alles in den Mund nimmt, was er irgendwie erreichen kann.
1: Ein behaartes Baby, das Blut trinkt? Ja, denn Nightbourne ist ein Horrorstreifen, aber einer, der sich gewaschen hat und deshalb auch erst frei ab 16 Jahren ist. Stefan Grundler, Redaktion Gong 97.1.

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1: Ich bin Hendrik Daum. Spanien führt jetzt ab Mitternacht Grenzkontrollen für Reisende aus Italien ein. Das teilte das Innenministerium in Madrid mit. Es betrifft Menschen, die per Flugzeug oder Schiff von Italien nach Spanien kommen. Damit eskaliert der Streit zwischen beiden Ländern, die zum Schengen-Raum gehören. Italien hatte nach dem Migrantenansturm auf die spanische Nordafrika-Exklave Ceuta Kontrollen für Reisende aus Spanien eingeführt. Madrid forderte daraufhin die Aufhebung dieser Kontrollen. Italien lehnte das aber ab. Bislang hat sich US-Präsident Trump zurückgehalten, China wegen seiner Energieimporte aus Russland unter Druck zu setzen. Das könnte sich jetzt aber ändern. Der US-Senat hat weitreichende Sanktionen beschlossen, die auch China treffen könnten. Denn das Gesetz würde Trump erlauben, Strafmaßnahmen gegen Länder zu verhängen, die Russland dabei helfen, Energiesanktionen zu umgehen. Außerdem sieht der Entwurf direkte Sanktionen gegen russische Politiker und Firmen vor. Allerdings muss das US-Repräsentantenhaus dem Paket noch zustimmen. Wegen der zunehmenden Hitzewellen fordert der Chef der Bundesärztekammer Reinhardt eine Grundgesetzänderung. Sein Hauptkritikpunkt: in Pflege- und Altenheimen haben nur wenige Bewohner überhaupt Zugang zu einer Klimaanlage. Und das geht laut Reinhardt so nicht weiter. Über eine Verfassungsänderung soll unter anderem geklärt werden, wer den Hitzeschutz künftig eigentlich bezahlen soll. 3 Bundesländer haben das Lkw-Fahrverbot an Sonn- und Feiertagen vorübergehend aufgehoben. Nordrhein-Westfalen, Rheinland-Pfalz und das Saarland. Grund ist das Niedrigwasser des Rheins und anderer Flüsse. Weil Binnenschiffe nicht voll beladen oder gar nicht fahren können, sollen wichtige Güter so per Lkw möglichst schnell an ihr Ziel kommen. Hertha BSC ist mit einem Sieg in die neue Saison in der zweiten Fußball-Bundesliga gestartet. Die Berliner gewannen das Eröffnungsspiel beim VfL Bochum mit 1:0. Und Norwegens Fußballverband fordert den Rücktritt von FIFA-Chef Infantino. Präsidentin Klaveness sagte, Infantino verfüge nicht über das notwendige Vertrauen, um die FIFA in der aktuellen Situation stabil zu führen. Der FIFA-Chef steht ja seit seinem Plan, Rechte an der Fußball-WM an Investoren zu veräußern, massiv unter Druck.
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2: Mit Henrike Müller. Endlich wieder Fußball. Unsere fränkischen Zweitligisten starten am Sonntag in die neue Saison. Der erste FC Nürnberg beginnt mit einem Heimspiel. Die Mannschaft von Clubtrainer Miro Klose empfängt Dynamo Dresden zu Hause im Max-Morlock-Stadion.
3: Vorfreude ist nicht nur bei den Fans, sondern auch bei uns riesengroß. Und dann freuen wir uns auf Sonntag.
2: Das Kleeblatt spielt zur gleichen Zeit auswärts gegen St. Pauli. Trainer Heiko Vogel hat mit der letzten Saison abgeschlossen und zeigt sich versöhnlich.
4: Viele gute Spiele, tolle Erlebnisse hier im eigenen Stadion. Deswegen ist eigentlich sehr viel Positives in meinem Kopf geblieben. Schlussendlich haben wir es geschafft und ich bin sehr stolz auf die Art und Weise, wie wir das geschafft haben.
2: Anstoß ist bei beiden Teams um 13:30 Uhr.
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1: Ich bin Hendrik Daum. Spanien führt jetzt ab Mitternacht Grenzkontrollen für Reisende aus Italien ein. Das teilte das Innenministerium in Madrid mit. Es betrifft Menschen, die per Flugzeug oder Schiff von Italien nach Spanien kommen. Damit eskaliert der Streit zwischen beiden Ländern, die zum Schengen-Raum gehören. Italien hatte nach dem Migrantenansturm auf die spanische Nordafrika-Exklave Ceuta Kontrollen für Reisende aus Spanien eingeführt. Madrid forderte daraufhin die Aufhebung dieser Kontrollen. Italien lehnte das aber ab. Bislang hat sich US-Präsident Trump zurückgehalten, China wegen seiner Energieimporte aus Russland unter Druck zu setzen. Das könnte sich jetzt aber ändern. Der US-Senat hat weitreichende Sanktionen beschlossen, die auch China treffen könnten. Denn das Gesetz würde Trump erlauben, Strafmaßnahmen gegen Länder zu verhängen, die Russland dabei helfen, Energiesanktionen zu umgehen. Außerdem sieht der Entwurf direkte Sanktionen gegen russische Politiker und Firmen vor. Allerdings muss das US-Repräsentantenhaus dem Paket noch zustimmen. Wegen der zunehmenden Hitzewellen fordert der Chef der Bundesärztekammer Reinhardt eine Grundgesetzänderung. Sein Hauptkritikpunkt: in Pflege- und Altenheimen haben nur wenige Bewohner überhaupt Zugang zu einer Klimaanlage. Und das geht laut Reinhardt so nicht weiter. Über eine Verfassungsänderung soll unter anderem geklärt werden, wer den Hitzeschutz künftig eigentlich bezahlen soll. 3 Bundesländer haben das Lkw-Fahrverbot an Sonn- und Feiertagen vorübergehend aufgehoben. Nordrhein-Westfalen, Rheinland-Pfalz und das Saarland. Grund ist das Niedrigwasser des Rheins und anderer Flüsse. Weil Binnenschiffe nicht voll beladen oder gar nicht fahren können, sollen wichtige Güter so per Lkw möglichst schnell an ihr Ziel kommen. Hertha BSC ist mit einem Sieg in die neue Saison in der 2. Fußball-Bundesliga gestartet. Die Berliner gewannen das Eröffnungsspiel beim VfL Bochum mit 1:0. Und Norwegens Fußballverband fordert den Rücktritt von FIFA-Chef Infantino. Präsidentin Klaveness sagte, Infantino verfüge nicht über das notwendige Vertrauen, um die FIFA in der aktuellen Situation stabil zu führen. Der FIFA-Chef steht ja seit seinem Plan, Rechte an der Fußball-WM an Investoren zu veräußern, massiv unter Druck.
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2: Mit Henrike Müller. Am Wochenende verwandelt sich der Nürnberger Luitpoldhain wieder in Europas grünsten Konzertsaal. Es stehen 2 Open-Air-Konzerte an, klassisch am Samstag und jazzig am Sonntag. Musik und Picknick und das bei freiem Eintritt. Festivalchefin Maike Renner zum Programm.
3: Wir haben das Classic Open-Air mit den Nürnberger Symphonikern mit dem Motto Rhythm of the World. Es geht also um Rhythmus. Und am Sonntag dann haben wir ein ganz anderes Format, und zwar unser 2-jähriges Format Stars im Luitpoldhain. Wir haben zum Beispiel Viktoria Tolstoy, Thorsten Gutz und wir haben auch Leith Aldin da, den wir dann im Endeffekt in diese Big Band-Welt mitnehmen.
2: Und auch sonst ist an diesem Wochenende in Nürnberg viel los. Das Finale der Pride Weeks mit großer CSD-Demo, Data Group Triathlon ab Sonntag früh und sowohl Club als auch Spielvereinigung starten am Sonntagnachmittag in die neue Saison.
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1: Ich bin Hendrik Daum. Schon wieder sorgen Drohnen an einem sicherheitsrelevanten Ort für Aufsehen. Über einem Bundeswehrstützpunkt im nordrhein-westfälischen Mechernich sind zwei Drohnen gesichtet worden. Mehr von Zoe Tassovali.
2: Was die beiden Drohnen über dem Bundeswehrgelände gemacht haben und wer sie gesteuert hat, ist bislang unklar. Am Anfang haben Feldjäger den Vorfall untersucht, danach übernahm die Polizei. Besonders auffällig ist der Zeitpunkt. Erst vor wenigen Tagen wurde am Flughafen Leipzig-Halle eine Drohne mit Sprengstoff entdeckt. Dort ermittelt inzwischen die Bundesanwaltschaft.
1: Überraschend gute Nachrichten kommen aus der Wirtschaft. Trotz der Belastungen, die es durch den Iran-Krieg gibt, sind die Exporte auf einen neuen Rekordwert gestiegen. Gut 140 Milliarden Euro waren die Waren wert, die im Juni ins Ausland verkauft wurden. So viele wie noch nie in einem Monat. Für Beschäftigte in exportabhängigen Branchen bedeutet das, die hohe Nachfrage aus dem Ausland sichert Aufträge und deshalb auch Arbeitsplätze. Bayern lockert wegen der anhaltenden Dürre die Regeln für Biotierhalter. Dafür wurde die Futterknappheit als Katastrophenfall eingestuft. Biobetriebe dürfen für ihre Tiere deshalb jetzt ausnahmsweise auf konventionelles Heu oder Silage ausweichen, wenn kein gleichwertiges Biofutter verfügbar ist. Kraftfutter muss aber weiterhin aus ökologischer Produktion stammen. Die deutlich zu geringen Niederschläge und anhaltende Hitze seit März haben Biogrundfutter in ganz Bayern knapp werden lassen. In den USA hat ein Berufungsgericht den Weiterbau des neuen Ballsaals am Weißen Haus untersagt. Der Ballsaal soll auf Wunsch von Präsident Trump an der Stelle des abgerissenen Ostflügels entstehen. Ob ein derart großes Gebäude errichtet werden darf, das müsse aber der Kongress entscheiden, so die Richter. Die Exekutive dürfe das nicht in Eigenregie anordnen. Der Ballsaal soll größer als ein Fußballfeld werden. Hertha BSC ist mit einem Sieg in die neue Saison in der zweiten Fußball-Bundesliga gestartet. Die Berliner gewannen das Eröffnungsspiel beim VfL Bochum mit 1:0. Und Norwegens Fußballverband fordert den Rücktritt von FIFA-Chef Infantino. Präsidentin Klaveness sagte, Infantino verfüge nicht über das notwendige Vertrauen, um die FIFA in der aktuellen Situation stabil zu führen. Der FIFA-Chef steht ja seit seinem Plan, Rechte an der Fußball-WM an Investoren zu veräußern, massiv unter Druck.
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3: Mit Henrike Müller. Schwimmen, Radfahren, Laufen. Beim beliebten Data Group Triathlon gehen am Sonntag wieder über 1000 Sportler an den Start. Deshalb kommt es rund um Wördersee, entlang der Pegnitz und in Teilen der Altstadt zu Sperrungen. Betroffen sind Autos, Radfahrer und teilweise auch Fußgänger. Auch einige Busse und Straßenbahnen fahren Umwege oder enden vorzeitig. Was so besonders an diesem Triathlon ist, beschreibt Projektleiter Moritz Lange.
4: Dass man verschiedene Facetten von so einem Innenstadt-Triathlon einfach in einem abdecken kann. Also wir haben das Zentrum am Wördersee, wir haben jetzt eine neue Radstrecke Richtung Süden, den Luitpoldheim, und dann haben wir die Laufstrecke, die ja wirklich nochmal direkt ins Zentrum über den Hauptmarkt geht. Diese Kombination ist wirklich eine sehr coole Sache für alle, die dann dort am Start sind.
3: Die Veranstaltung ist komplett ausgebucht. Zuschauen ist aber ausdrücklich erwünscht. Mehr Infos gibt's unter nürnberg-triathlon.de.
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1: Ich bin Hendrik Daum. Schon wieder sorgen Drohnen an einem sicherheitsrelevanten Ort für Aufsehen. Über einem Bundeswehrstützpunkt im nordrhein-westfälischen Mechernich sind zwei Drohnen gesichtet worden. Mehr von Zoe Tassovali.
2: Was die beiden Drohnen über dem Bundeswehrgelände gemacht haben und wer sie gesteuert hat, ist bislang unklar. Am Anfang haben Feldjäger den Vorfall untersucht, danach übernahm die Polizei. Besonders auffällig ist der Zeitpunkt. Erst vor wenigen Tagen wurde am Flughafen Leipzig-Halle eine Drohne mit Sprengstoff entdeckt. Dort ermittelt inzwischen die Bundesanwaltschaft.
1: Überraschend gute Nachrichten kommen aus der Wirtschaft. Trotz der Belastungen, die es durch den Iran-Krieg gibt, sind die Exporte auf einen neuen Rekordwert gestiegen. Gut 140 Milliarden Euro waren die Waren wert, die im Juni ins Ausland verkauft wurden. So viele wie noch nie in einem Monat. Für Beschäftigte in exportabhängigen Branchen bedeutet das, die hohe Nachfrage aus dem Ausland sichert Aufträge und deshalb auch Arbeitsplätze. Bayern lockert wegen der anhaltenden Dürre die Regeln für Biotierhalter. Dafür wurde die Futterknappheit als Katastrophenfall eingestuft. Biobetriebe dürfen für ihre Tiere deshalb jetzt ausnahmsweise auf konventionelles Heu oder Silage ausweichen, wenn kein gleichwertiges Biofutter verfügbar ist. Kraftfutter muss aber weiterhin aus ökologischer Produktion stammen. Die deutlich zu geringen Niederschläge und anhaltende Hitze seit März haben Biogrundfutter in ganz Bayern knapp werden lassen. In den USA hat ein Berufungsgericht den Weiterbau des neuen Ballsaals am Weißen Haus untersagt. Der Ballsaal soll auf Wunsch von Präsident Trump an der Stelle des abgerissenen Ostflügels entstehen. Ob ein derart großes Gebäude errichtet werden darf, das müsse aber der Kongress entscheiden, so die Richter. Die Exekutive dürfe das nicht in Eigenregie anordnen. Der Ballsaal soll größer als ein Fußballfeld werden. Hertha BSC ist mit einem Sieg in die neue Saison in der zweiten Fußball-Bundesliga gestartet. Die Berliner gewannen das Eröffnungsspiel beim VfL Bochum mit 1:0. Und Norwegens Fußballverband fordert den Rücktritt von FIFA-Chef Infantino. Präsidentin Klaveness sagte, Infantino verfüge nicht über das notwendige Vertrauen, um die FIFA in der aktuellen Situation stabil zu führen. Der FIFA-Chef steht ja seit seinem Plan, Rechte an der Fußball-WM an Investoren zu veräußern, massiv unter Druck.
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3: Mit Henrike Müller. Endlich wieder Fußball. Unsere fränkischen Zweitligisten starten am Sonntag in die neue Saison. Der erste FC Nürnberg beginnt mit einem Heimspiel. Die Mannschaft von Clubtrainer Miro Klose empfängt Dynamo Dresden zu Hause im Max-Morlock-Stadion.
4: Vorfreude ist nicht nur bei den Fans, sondern auch bei uns riesengroß. Und dann freuen wir uns auf Sonntag.
3: Das Kleeblatt spielt zur gleichen Zeit auswärts gegen St. Pauli. Trainer Heiko Vogel hat mit der letzten Saison abgeschlossen und zeigt sich versöhnlich.
5: Viele gute Spiele, tolle Erlebnisse hier im eigenen Stadion. Deswegen ist eigentlich sehr viel Positives in meinem Kopf geblieben. Schlussendlich haben wir es geschafft und ich bin sehr stolz auf die Art und Weise, wie wir das geschafft haben.
3: Anstoß ist bei beiden Teams um 13:30 Uhr.
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